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1: Ja, das Wetter. Überraschung, Überraschung. Die Sonne scheint. Höchsttemperaturen heute um die 32 Grad herum. Tiefsttemperatur 18 Grad, morgen Donnerstag. Ein bisschen kühler in der Nacht, 16 Grad Tiefsttemperaturen und Höchsttemperaturen liegen bei 33 Grad. Am Freitag wird es wiederum ein bisschen wärmer, 34 Grad Höchsttemperatur. Am Samstag gewitterhaft, aber es sieht im Moment noch nicht so aus, als würde es auch regnen. Also auch mehr so eine Art Wetterleuchte. 31 Grad ist gemeldet für am Samstag und am Sonntag. Vielleicht ein bisschen Abkühlung, 26 Grad Höchsttemperaturen, ebenfalls gewitterhaft. Und der ein oder andere Regentropfen, vielleicht sogar richtig viel. Wir wissen es noch nicht. Montag sieht es dann auch so aus, als würde es wieder noch mal ein bisschen weniger warm sein. Höchsttemperaturen nur noch 25 Grad und vielleicht ein bisschen etwas Regen. So sieht das Wetter im Moment aus für die nächsten paar Tage. Und den Rest schauen wir dann, glaube ich, einfach von Tag zu Tag. Alles andere ergibt wenig Sinn. Wir gehen musikalisch weiter mit dem Rachbani und Joseph Seke El Altaïa. Und die ganzen Playlists gibt es natürlich. Wie ging zum Nachschauen und Nachhören auf YouTube? Einfachsten findet ihr es unter dem Stichwort Radio Sur-le-Pont oder aber natürlich über die Homepage von Rabe, rabe.ch. Dort hier auch alle Infos, wie ihr könnt Mitglied werden von diesem wunderbaren Radioprojekt.

So mega schön. Theodoros Makkonen und der DJ Makkonen. Ich habe leider keinen Amharisch, darum kann ich den Titel nicht aussprechen, aber ich könnte es nachhören auf unserer Playlist Radio sur le Pont beim YouTube eingeben. Und weil es so schön war, bleiben wir in Sprachnummer.

Ahmed Malek war das mit Kashba. Was next? Der Chip Wickham. Mit Red Planet.

Ich weiß ja nicht, wem es auch so geht, aber mich erinnert das Lied immer furchtbar an das hier. Und darum ist es so naheliegend, dass gleich im Anschluss zu spielen, LG Row mit Take 5.

schon fast rap. Mit der LGO hier veranstaltet, richtig schön. Oder Don Cherry hat sich am Rap versucht, nicht wirklich, aber fast. Rapping Receive vom großartigen Album Homeboy.

Sinclair ist das gewesen mit ihrem Coke Mountain. Und wir gehen in die Zeit weit, weit zurück. Ende 70er Jahre auf Japan mit dem Milky Way.

Klassiker auf Klassiker, die ganze Playlist findet ihr auf rabe.ch unter dem Stichwort der Morgen-Mittwoch natürlich. Ich kann aber auch noch schnell zusammenfassen. Chantal Weber haben wir vorher gehört mit Ballade au Châtel. Châtain Tombé, gefolgt von Sonia Spence, Let Love Flow On. Jetzt haben wir noch einen, dann gibt es einen kleinen Ausblick, was läuft denn überhaupt so draussen? Was gibt es zum Hören und Schauen in Live? Und 4 vor 10 Tausend Tipps. Und 10 Ideen Ausblick auf das Rabe-Info. Oder zwischen, oder vor, oder neben, oder nach Musik. Petambulo, Normaliso.

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1: Ja, für heute Abend, Mittwoch, habe ich zweierlei Kino. Einerseits Enzo im Kino Rex. Ein Film über das Erwachsenwerden, über Liebe, über ja, es ist nicht so einfach, jugendlich zu sein. Ein Film über das wird sicher mega cool heute Abend im Rex Enzo oder aber im Kocherpark. Kino Kocher ist ja ging noch 10 Jahre Jubiläum und darum nicht nur noch heute, sondern bis und mit am Samstag, wenn dort die Abschlussparty ist heute Abend. Aber zuerst mal ein Filmklassiker, Amélie Poulain, der gezeigt wird im Kino Kocher heute Abend. Morgen am Abend kann man ans Leuenfest, das sind 80s, 90s, wo ja, so ein bisschen Hits und Shits, oder wie sie es hier auf der Rössli-Seite sagen, Trash and Treasures, morgen am Abend im Rössli ab der 11 am Abend. Es sind natürlich all die diversesten Quartierfestli. Macht euch am besten selber bei euch im Quartier schlau, was denn so läuft. Wir sind zwar nicht mehr in Lorraine, aber nichtsdestotrotz die Lorraine-Kilbi, die hier hervorgehoben wird. Am Samstag Lorraine-Kilbi ging fein etwas los mit After Hour und so weiter. Da kann man zum Beispiel in die Brass wieder mal oder auch ins Café Cairo Musik hören. Man kann aber natürlich auch sonst ganz Haufen erleben an der Lorraine-Kilbi von diesem Jahr, am Samstag, 15. Er ist im ISC am Freitag wieder offen, Sommerpause durch und es fährt an im ISC mit Quiz und Karaoke mit der Afterparty im ISC am Freitag. Und das wär's dann eigentlich schon. Jetzt haben wir jeden Tag einmal etwas abgedeckt. Was wir vielleicht noch sagen können, was sicher witzig ist, ist am Sonntag in der Progger Aula das Muta-Orchester spielt. Und das ist das Orchester, das per Los entschieden wird, wer welches Instrument spielt. Und dann haben sie eine Woche lang Zeit, um das zu üben. Und dann zweimal zusammen proben und dann zeigen. Das wird sicher witzig. Am Sonntag in der Aula vom Progger ab den 4. Die Tür öffnet dann schon am 3:30. Und ich habe es vorhin schon gesagt, das ISC tut wieder auf nach der Sommerpause, die bis jetzt gegangen ist. Und am Freitag tun sie eben dann auf. Und am Freitag in 3 Wochen dann ist Flanell, die Party von Lesbi Queer Bern Kollektiv. Das wird sicher eine mega, mega schöne Party mit einem Haufen Techno. DJ Lutra, gefolgt von Sell Your Mania und er hing raus dann noch Tanz mit Melissa Su. Mega schönen Abend im ISC. Am Freitag, 28. 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Ihr dürft mir gerne schreiben, studio@rabe.ch für den Lesbi-Queer-Anlass im ISC am 28. 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Schreibt mir ein Mail, studio@rabe.ch, wenn ihr wollt, dort mit dabei sein. Hier gehen wir noch ein bisschen mit Musik bis um 10 Uhr und dann den Ausblick auf das Rabe-Info und dann noch mal eine Stunde Musik. Am Mikrofon für euch, der Benni, schön seid ihr mit dabei. Wir gehen musikalisch mit der Gruppe Doué und Cheveux Bord de Mer.

0: Das war Het, auch bekannt als The Nether Beatles. Und mit diesem Track ist es Zeit geworden für das Rabe-Info. Schönen guten Morgen.
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2: Ja, heute im Info hören wir, wie es den Fisch in der Emme geht. Nämlich gar nicht gut. Die Emme ist eigentlich fast ein bisschen mehr eine Steinwüste geworden anstatt ein Fluss. Aber die Bevölkerung kann etwas dafür tun, dass es den Fisch ein bisschen besser geht. Und dann haben wir noch einen Talk mit zwei Leuten von der Integrationsbrücke Bern. Die haben untersucht, warum als Leute mit Migrationsgeschichte so selten bei Mitwirkungsverfahren in der Stadt teilnehmen.
0: Okay, das und mehr am 11 im Rabe-Info. Merci vielmals.
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0: Und ihr habt es gehört, es geht um Fischen und um Mitwirkung. Bei beidem kann man mitwirken. Das ist natürlich cool. Beim einen mit den Fischen helfen und beim anderen im Quartier entwickeln. Merci vielmals und bis am 11. Ja, und der Nieder Beatles macht jetzt Platz an einer Band, die ebenfalls etwas mit den Beatles zu tun hat, und zwar ihren Namen. Das ist Swarless. Good night, the day.

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das macht einfach gute Laune. Ah, schön. Lass mal noch los, das war mit All My Loving. Und jetzt Los Destellos mit Guajira Psicodelica. Wir sind immer noch bei 95,6 Rabe oder irgendwo auf DAB im Web oder auf einer anderen Frequenz. Ein bisschen ausserhalb der Stadt. Jedenfalls sind wir hier am Mittwochmorgen und es ist schön. Schön, seid ihr mit dabei.

Mystic Gin und The Spirits mit Yaoundé Girls in einer massiv schlechten Version. Tut mir leid. Aber das könnt ihr auch nachhören im Internet. Natürlich YouTube, Radio sur le Pont heissen die Playlists, die wir Mittwochmorgen zusammenfassen. DJ Kalab mit AE.

verwickelt in Sachen, die auf Vinyl vorhanden sind. Und da darf natürlich der nicht fehlen, den habe ich schon lang nicht mehr gespielt. Habe ich mal ihre Showbesucherwerbung entdeckt. Und fängt massiv. Fängt immer noch. Das ist der Play Remix von Keep You Kimmy von Hird. Wir haben noch gute 20 Minuten miteinander. Und dann kommt jetzt Rabe-Info.

0: Space Kitten.
1: Kitten is high.
0: Und noch einen für euch. Und verabschieden wir mit dem. Das ist Pablo's Eyes. Pablo's Eyes, sorry, mit AMB8. Etwa 30-jährig. Aber immer noch schön. Merci vielmals, seid ihr mit dabei gewesen, an diesem Mittwochmorgen von 8 bis 11 Uhr morgen, wie jeden Mittwoch. Heute wieder mal mit mir, mit dem Benni. Schön war es. Nächste Woche dann hoffentlich wieder in Komplettbesetzung. Wir hören uns dann. Bleibt dran für die Rabe-Info. Habt einen schönen Tag. Ciao zusammen.

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1: Das ist das Radio-Info vom Mittwoch, dem 12. August. Schön seid ihr dabei. Heute mit folgenden Themen. Die Hitze bleibt, das hat einen Einfluss auf die Gewässer und die Fische. In der Emme stößt die Fischrettung an die Grenzen, doch die Bevölkerung kann mithelfen. Und außerdem, weshalb nehmen Menschen mit Migrationsgeschichte seltener bei Mitwirkungsprozessen teil? Darum geht es im Talk mit zwei Vertretern der Integrationsbrücke Bern. Soweit der Überblick über die heutige Sendung. Am Mikrofon Ursi Grimm.
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1: Wir kommen zu den Nachrichten des Tages. Das Bundesgericht befasst sich heute mit dem revidierten Berner Polizeigesetz. Sarah Heinzmann mit den Details.
2: Seit 2 Jahren ist das neue Gesetz in Kraft, aber von Anfang an sorgte dieses für Kritik. Die automatische Fahrzeugfahndung, Körperkameras und Videoüberwachung würden die Grundrechte einschränken. Mehrere linke Parteien und Menschenrechtsorganisationen haben deswegen Beschwerde eingereicht gegen das Gesetz. Über diese Beschwerden berät heute das Bundesgericht. Wenn das Bundesgericht eine oder mehrere Bestimmungen des Polizeigesetzes aufhebt, müsste die Kantonspolizei Bern die Praxis stoppen. Das berichtet das SRF Regionaljournal.
1: Das Vertragspaket zwischen der Schweiz und der EU gibt erneut zu reden. Denn die ständerätliche Wirtschaftskommission will einen Kompromiss zum Lohnschutz aufweichen.
2: Es soll keinen zusätzlichen Kündigungsschutz für Personalvertretungen in Betrieben geben. Das fordert die Kommission gestern. Die Gewerkschaften schlagen nun Alarm. Die Kommission habe das Lohnschutzpaket leichtfertig verworfen und Entscheide gefällt, die nicht nur den Lohnschutz, sondern auch die bilateralen 3 in Frage stellen, so etwa der Gewerkschaftsbund. Nun wird sich der Ständerat dem Paket annehmen. Er wird das voraussichtlich in der Herbstsession beraten.
1: Gestern Nachmittag wurde bei der rumänischen Botschaft Feuer gelegt.
2: Ersten Erkenntnissen zufolge sei der Brand vorsätzlich entstanden. Im Zusammenhang mit dem Vorfall sucht die Kantonspolizei Bern nun ZeugInnen.
1: Ins Ausland. Im Libanon wird die Todesstrafe abgeschafft.
2: Eine Mehrheit des Parlaments stimmte gestern der Abschaffung der Todesstrafe zu. Justizminister Adel Nasser bezeichnet laut der Deutschen Tagesschau die Entscheidung des Parlaments als historischen Schritt. Auch Menschenrechtsorganisationen begrüßen die Entscheidung. Seit 2004 galt im Libanon bereits ein inoffizielles Moratorium für Hinrichtungen. Gerichte verhängten seitdem zwar Dutzende Todesurteile, diese wurden später jedoch ausgesetzt oder in andere Strafen umgewandelt.
1: Nach Kolumbien, wo die Sucharbeiten nach dem verheerenden Erdbeben weitergehen.
2: 4.000 Personen werden derzeit vermisst. Die Suche nach diesen Vermissten hätte oberste Priorität. Das betont der frisch vereidigte Präsident Kolumbiens, Abelardo de la Espriella. Gestern bebte im Westen Kolumbiens die Erde. Mit einer Stärke von 7,4 ist es das stärkste Beben im Land seit Jahrzehnten. Tausende Menschen wurden dadurch obdachlos, da ihre Häuser zerstört wurden. Über 250 Personen sind durch das Beben verstorben, das schreibt die Nachrichtenagentur Reuters.
1: Zum Schluss, heute ist eine partielle Sonnenfinsternis zu sehen.
2: Der Mond bedeckt am frühen Abend rund 90% der Sonne über der Schweiz. Das ist die stärkste partielle Finsternis seit 1999. Die Verdunklung beginnt fast überall um etwa 7:30. Sie erreicht ihr Maximum dann um Viertel nach 8. Der Sonnenuntergang um 8.40 Uhr beendet dann das Spektakel.
1: Das waren die Nachrichten des Tages. Redaktionsschluss 10.45 Uhr, verantwortlich Sarah Heinzmann. Und jetzt zum Wetterbericht für die Stadt Bern. Heute bleibt es heiß und sonnig, das Thermometer klettert auf maximal 32 Grad. In der Nacht auf Donnerstag sinken die Temperaturen auf 15 Grad. Tagsüber wird es auch morgen wieder 32 Grad bei Sonnenschein, ebenso wie freitags. Am Freitagabend könnten einige Wolken aufziehen, es bleibt aber trocken. Am Wochenende könnte es zu Gewittern und leichten Regenschauern kommen.
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1: Bilder der Emme zeigen den Fluss an Stellen ausgetrocknet, eine Steinlandschaft, das Wasser fehlt. Besonders für die Fische ist das verheerend. Auch die Fischrettung stößt an ihre Grenzen. Redaktionskollegin Simon Keller hat sich mit dem Thema auseinandergesetzt. Simon, wie ist denn derzeit die Situation für die Fische in der Emme?
3: Die Situation ist angespannt, denn die anhaltende Trockenheit und die Hitze verschärfen die Situation an der Emme weiter. Das Fischereiinspektorat des Kantons muss die Notabfischung deshalb auf das absolute Notwendige beschränken. Das hat es gestern mitgeteilt. Denn die Möglichkeiten, gerettete Fische in geeignete Gewässerabschnitte umzusiedeln, sind fast ausgeschöpft.
1: Weshalb sind diese Rettungsmöglichkeiten fast ausgeschöpft?
3: Grund sind die sinkenden Wasserstände. Diese sinken zum Teil schneller, als die Rettungseinsätze durchgeführt werden können. Auch die personellen Ressourcen stoßen an ihre Grenzen, so das Fischereiinspektorat.
1: Das klingt nach einer dramatischen Situation.
3: Ja, allerdings. Doch hier ist auch zu sagen, dass in den vergangenen Wochen Zehntausende Fische aus austrocknenden Gewässerabschnitten gerettet wurden. Das dank des Engagements der Fischervereine, der kantonalen Fischereiaufseher und der Mitarbeitenden des Fischereiinspektorats.
1: Du hast vorhin erwähnt, dass die Notabfischungen nun beschränkt werden müssen. Was kann denn noch getan werden?
3: Ja, genau, sie werden auf das absolute Notwendige beschränkt, wie Sie sagen. Die personellen Ressourcen würden fehlen, um alle Fische umzusetzen und die Gewässerabschnitte zu überwachen. Doch der Kanton erklärt auch, dass die Bevölkerung mithelfen kann.
1: Was kann denn die Bevölkerung tun?
3: Etwas ist der Schutz von Rückzugsorten für Fische. Während Hitzeperioden suchen viele Fischarten kühle und sauerstoffreiche Stellen im Gewässer auf. Sprich, Mündungen von Seitenbächen, Grundwasseraufstöße oder besonders tiefe Stellen. Doch jede Störung könnte ihre Überlebenschancen weiter verschlechtern. Störung bedeutet Stress. Informationstafeln vor Ort machen auf die Problematik aufmerksam und sie bitten die Badenden, die BötlerInnen und die HundehalterInnen, die Fische nicht zu stören. Auch in kritischen Situationen, bei hohen Wassertemperaturen oder wenig Abfluss, sollte das Fischen auf Salmoniden unterlassen werden. Und das Warten in betroffenen Fließgewässern sollte ebenfalls unterlassen werden. Wenn tote Fische in Fließgewässern entdeckt werden, sollte man dem Fischereiinspektorat oder der Polizei anrufen. Das Arbeiten an Gewässern sollte ebenfalls vermieden werden. Auch das Entnehmen von Wasser aus Fließgewässern sollte unterlassen werden.
1: Das ist ja jetzt aber vor allem eine Notlösung. Was hilft denn längerfristig?
3: Langfristig auf Dauer hilft gemäß dem Fischereiinspektorat des Kantons Bern nur die Renaturierung und der schonende Umgang mit den Lebensräumen von Fischen und Gewässerlebewesen.
1: Vielen Dank, Simon Keller, für die Informationen.
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1: Wie soll ein Schulhaus neu gestaltet werden? Wie soll eine Begegnungszone im Quartier aussehen? Immer wieder laden Partizipationsverfahren die Bevölkerung ein, mitzuwirken und mitzubestimmen. Allerdings nehmen nicht alle gesellschaftlichen Gruppen gleich teil. Menschen mit Migrationsgeschichte fehlen zum Beispiel häufig. Woran das liegt, hat die Integrationsbrücke Bern mit dem Projekt Talking Stick herausgefunden. Fahad Hatschi ist Gründer der Integrationsbrücke Bern und Marco Stricker, der Präsident. Sie waren beide bei mir zu Gast im Studio für das Gespräch, das jetzt gleich folgt. Talking Stick ist ein Projekt, das untersucht, was es braucht, damit Menschen mit Migrationsgeschichte an lokalen Projekten teilnehmen können.

0: sind für die lokale quartierbezogene oder stadtteilbezogene Mitwirkung in Bern ein Projekt lanciert haben, um eine bessere Beteiligung von migrantischen Menschen, aber auch von Frauen und von jungen Menschen in ihren Quartiermitwirkungsprozessen zu ermöglichen. Sie haben da viel zu wenige von diesen Bevölkerungsgruppen. Das war die eine Erkenntnis quasi oder die eine, das eine, was wir wahrgenommen haben. Und auf der anderen Seite haben wir wahrgenommen, dass die Eidgenössische Kommission für Migrationsfragen mit ihrem Citoyenneté-Programm genau solche Projekte unterstützt, die die Beteiligung von migrantischen Menschen in demokratischen Prozessen stärken will. Und das haben wir eins und eins zusammengezählt und daraus das Projekt Talking Stick entwickelt.
1: Könnten Sie kurz noch zwei, drei Worte zum Citoyenneté-Programm sagen?
0: Also die Eidgenössische Kommission für Migrationsfragen ist ja im Auftrag des Bundesrates unterwegs, um die Situation der migrantischen Bevölkerung in der Schweiz zu verbessern. Und eine Schiene, die sie da verfolgen, ist die, dass Partizipation bzw. Integration ja auch heißt Partizipation, teilnehmen können, auch politisch teilnehmen können, was natürlich extrem stark eingeschränkt ist, weil ganz viele aus der migrantischen Bevölkerung keine politischen Rechte haben. Das ist ja, wie wir alle wissen, ein Viertel der Bevölkerung, was eigentlich eine Schande ist für eine Demokratie. Aber es gibt auf der lokalen Ebene eben schon Möglichkeiten, auch ohne politische Rechte sich einzubringen in lokalen Partizipationsformen, die ja überall auch ein bisschen, ich sag mal, ein bisschen einen Boom haben, aber eben leider meist auch ohne migrantische Personen.
1: Und weshalb diese Bevölkerungsgruppen fehlen, wollten Sie mit dem Projekt Talking Stick herausfinden. Fahad Hadji, Sie leben seit 2015 in der Schweiz, genauer in Bern. Und 2017, also nur zwei Jahre später, haben Sie die Integrationsbrücke Bern als Beratungsstelle gegründet. Wie kam es dazu?
2: Ja, Sie haben richtig erwähnt. Ich, nach zwei Jahren nach meinem Ankunft in der Schweiz, war mir eigentlich möglich, so etwas auf die Beine zu stellen, weil ich hatte eigentlich großes Glück, dass ich von Basel nach Bern transferiert wurde nach meinem Ankunft in der Schweiz und dort bin ich in der Stadt Bern angekommen, in die ehemalige Feuerwehr Victoria. Und dort hatten wir eigentlich die Chance, dass ein riesiges Engagement von freiwilligen Einheimischen hier stattfand. Wir waren etwa 160 Personen aus etwa 9 unterschiedlichen Ländern und wir haben mehr als 170 Freiwillige, die sich engagiert haben in Kollektivunterkunft. Da hatten wir einfach die Kinogruppe, die Deutschgruppen, Tandems, Sportgruppen, alles Mögliche, was ideal ist für die Integration in der Schweiz. Also wir könnten uns nicht integrieren. Es war so wie ein empathischer Zwang, sich in der Schweiz zu integrieren. Das war nie mein Traum, am Anfang eine Beratungsstelle zu machen. Mein einziger Traum in der Schweiz im ersten Jahr zum Beispiel war wirklich einen Job zu haben, ein bisschen Geld zu verdienen und nach Hause zu schicken. Und Job meine ich hier nicht einen legalen, sondern wirklich eine schwarze Arbeit. Und durch dieser Kontakt zu den Einheimischen habe ich gemerkt, dass die Schweiz viel mehr ist, als nur ein bisschen einfach Geld zu verdienen, nach Hause zu schicken, dass man wirklich viel bewirken kann, viel machen kann. Gleichzeitig sind wir einfach zu fünft nach Bern gekommen, wir sind zu zweit zu Victoria und drei sind in Konolfingen angekommen. Wir wurden nicht im gleichen Zentrum verteilt. Bei uns war alles vorhanden, alles Mögliche, was man sich für einen Lebensaufbau vorstellen kann und braucht. Meine Kollegen, die in Konolfingen waren, die hatten praktisch null Kontakt zu den Einheimischen. Die wussten schon nach einem Jahr, ich hatte einfach ein Sprachniveau B2 und die waren eigentlich, die konnten mehr als guten Tag und Hallo nichts mehr.
1: Also genau. Sie sind eigentlich so ein Paradebeispiel von gelungener Integration, würden Sie das für sich so sagen?
2: Nein, ich bin ein Paradebeispiel, wie unser System funktioniert, wie es eigentlich von Zufall abhängt, wer wie wo ankommt, weil ich habe nur bis zur 9. Klasse studiert, also ich bin auch nicht ein Lernbegabter. Meine Kollegen haben alle drei hatten eigentlich Uni-Abschlüsse, aber weil wir einfach nicht die gleichen fairen Chancen hatten, war unseren Wegen komplett anders. Und darum fand ich sehr unfair, wieso je nachdem, wo man landet, was man

0: Ausweis hat und was man für einen Herkunftsstaat hat, dass das die Möglichkeit entscheidet, wie mein Leben in der Schweiz aussieht. Und darum fand ich, okay, wenn man das in einem Zentrum eigentlich ermöglichen kann, weil da kann man auch überall das umsetzen. Denn wir haben in der Schweiz nicht das Problem, dass wir zu wenig Angebote haben, sondern es fehlt einfach die Verbindung. Jeder und jeder hat das Gefühl, ich kann mir ein Projekt machen, ich kann einen tollen, etwas Gutes für die Menschen machen, aber wir reden zu wenig miteinander, wir reden alle immer einander vorbei. Und darum bin ich auf die Idee gekommen, Integrationsbrücke Bern, dass wir nicht einen neuen Angebot schaffen, sondern dass vorhandene Ressourcen optimal nutzen. Also von Menschen, die hier sind und Menschen, die neu dazukommen, das Optimale daraus zu machen. Dass die Menschen, die in der Schweiz kommen, nicht erst bei einem bestimmten Sprachniveau oder einem Aufenthaltsstatus sich integrieren können, dass Integration bei uns kein Zufallsprinzip ist, sondern ab dem ersten Tag in der Schweiz, dass alle Menschen Recht haben auf Informationen und sich einfach hier ein Leben aufzubauen.
1: Also die Integrationsbrücke Bern soll auch diese soziale Isolation durchbrechen, die, wenn man Pech hat, einen in der Schweiz erwartet.
0: Genau, es ist unser Motto. Integration darf nicht Zufall sein.
1: Und jetzt sind Sie mit Marco Stricker zusammen beteiligt bei diesem Projekt Talking Stick, die genau solche Momente eruieren will. Also Sie haben beide mit über 150 Menschen mit Migrationsgeschichte in 9 Sprachen und 7 Dialoggruppen gearbeitet. Und in einem Werkstattheft haben Sie dann diese Arbeit dokumentiert und auch die Erkenntnisse zusammengefasst. Ja, was sind denn Ihrer Meinung nach die wichtigsten Erkenntnisse aus dieser Untersuchung?
2: Darf ich vielleicht noch etwas vorausschicken, dass die Mobilisierung von 150 migrantischen Menschen, und zwar nicht nur Leute, die schon gut hier angekommen sind, sondern wirklich von Sans-Papier bis zu Secondos, war ein Riesen-Effort, der nur möglich war, weil Fahad Haji über ein unglaubliches Netzwerk verfügt, das er sich aufgebaut hat durch seine Peer-to-Peer-Beratungen mit anderen Leuten auch, die ein ganzes Beratungsteam bilden und in der Muttersprache andere Leute aus verschiedenen Herkunftsländern beraten. Nur dank dem und dem Vertrauen, das auf dieser Basis wächst, war es möglich, diese 150 Menschen zu mobilisieren. Das war ein Riesen-Effort und ich glaube, behaupten zu können, das wird Fahad nie sagen, weil er zu bescheiden ist, das macht sonst niemand, das gibt es sonst in der Schweiz nirgends. Also das war die Basis des Projektes. Und die Ausgangsfrage waren eigentlich die, erstens wollten wir wissen von den Leuten, was habt ihr für Erfahrungen mit lokaler Mitwirkung? Weil wir gehen davon aus, dass alle Menschen auf dieser Welt in Dörfern, in Quartieren Formen der Mitwirkung kennen. Und zwar je weniger der Staat präsent ist und je mehr die Leute darauf angewiesen sind, sich selbst zu organisieren, desto mehr gibt es Aushandlungsprozesse überall. Das war unsere Einstiegsfrage. Wir wollten auch nicht als die Besserwisser, Schweizer, Demokratie, Weltmeister auftreten, sondern wirklich fragen, was bringt ihr mit? Und das war eine sehr interessante Einstiegsfrage.
1: Was kam bei dieser Frage heraus?
2: Also bei aller Heterogenität, eben das waren 9 Sprachen, 7 Gruppen, innerhalb der Gruppen war es sehr heterogen, zwischen den Gruppen war es heterogen, aber ein paar Dinge sind mir zumindest sehr ins Auge gefallen. Das eine ist das, dass viele Leute eine große Lust auf demokratische Prozesse haben. Viele kommen aus Ländern, aus autoritär regierten Ländern oder aus Diktaturen und verbinden eigentlich mit der Schweiz ein Bild von Demokratie und Mitbestimmung. Und die kommen mit einer riesen Lust an Demokratie eigentlich hier an, sehen sich dann aber konfrontiert mit einer Realität, wo sie überhaupt nichts zu sagen haben, über sie verfügt wird, administrativ über sie verfügt wird, ewig lange Wartefristen da und dort und überall. Und das ist ein Riesenpotenzial, das die Schweiz vergibt, weil da wäre viel Lust an Demokratie da. Und nicht nur Lust, ganz viele Leute haben ganz viel Erfahrung mit Aushandlungsprozessen, sie sind auch ganz vital darauf angewiesen. Ich will das nicht idealisieren. Es waren nicht immer nur positive Schilderungen. Häufig sind es die alten Männer, die bestimmen und man muss immer gucken, wie man sich arrangieren kann. Aber Fähigkeiten zur Aushandlung bringen also alle mit. Nicht nur aus ihren Herkunftsgesellschaften, sondern auch auf dem Fluchtweg. Und diese Qualität, die braucht es eigentlich in einer Demokratie. Und auch das vergibt die Schweiz über weite Strecken, indem man das überhaupt nicht wahrnimmt und nicht nutzt.
1: Also bei Partizipationsverfahren dürfen ja alle mitwirken.
0: Also alle, die Deutsch können, können mitmachen. Das ist der entscheidende Punkt. Man tut gerne einfach so gegen außen zeigen, ja, alle, ausnahmslos, auch Ausländer, auch die keinen Schweizer Pass haben, das liest man überall, all diesen Mechanismen. Aber ja, nur wenn diejenigen, die sich gut vernetzt sind, die davon hören und die auch gut Deutsch reden, die eigentlich auch nach diesem runden Tisch mitreden und mithalten und mitverstehen können.
1: Also der Ausschluss passiert, weil die Information gar nicht erst an die Leute gelangt.
0: Genau, weil ich kann jetzt auch jetzt im Radio weiterhin stur Kurdisch und Arabisch reden. Und egal wie wichtig meine Botschaft ist, da wird ja nichts bringen, weil niemand mich versteht.
2: Ja, es gibt einen riesen Gap zwischen Theorie und Praxis. Eben in der Praxis funktioniert es nicht. Und die Gründe dafür sind auch vielfältig. Ein Grund ist ganz sicher auch der, dass die Lebensrealität von vielen migrantischen Menschen einfach sehr anstrengend ist und keinen Platz lässt, an solchen Veranstaltungen mitzumachen. Ja. Das haben wir versucht aufzufangen dadurch, dass wir eine Aufwandsentschädigung geboten haben. Das ist etwas, was überall ein bisschen Diskussionen auslöst. Ist das okay, dass die einen quasi bezahlt werden, wenn sie mitmachen einer Partizipationsveranstaltung und andere nicht? Tatsache ist, wenn man das nicht macht, wird es ganz schwierig, Leute in prekären Lebenssituationen abzuholen. Weil sie haben weder die Zeit noch die Ressourcen, sich für sowas zu engagieren, wenn das nicht ein Geben und Nehmen ist, das einigermaßen stimmig ist.
0: Es ist ja das gleiche Prinzip, weshalb wir auch überhaupt die Integrationsbrücke gegründet haben. Auch die Menschen mit Migrationshintergrund bringen extrem viel Kapital mit. Und dort geht es darum, dass man einfach das optimal auch nutzen kann. Und unsere Rolle war bei diesem Projekt eigentlich wirklich nur Rahmenbedingungen dafür zu schaffen. Also nicht die Menschen belehren, wie die Demokratie funktioniert und wie es die Schweiz sich wünscht und was in der Schweiz gibt, sondern wirklich ihnen die Möglichkeit geben, die Rahmenbedingungen zu machen, sowohl das Finanzielle, aber auch zum Beispiel Menschen, die alleinerziehende Mütter und Vater, dass sie eigentlich auch die Kinderbetreuung anbieten, Mobilität zum Beispiel. Es ist immer ein Thema für Menschen, dass sie nicht immer hin und her reisen können. Menschen mit Behinderungen, dass sie auch teilnehmen können. Also unsere Rolle war wirklich, alles abzubauen, was die Menschen daran hindert. Weil wir sind alle überzeugt, es liegt nicht an Willen, sondern es liegt oft an die Möglichkeit. Und da war unsere Rolle wirklich, die Brücke dort zu sein, weil die Menschen wollen ja mitreden. Also nicht, dass sie faul sind, wie man oft hört, oder nicht wollen, sondern eigentlich, es fehlt an Möglichkeiten. Und wenn man die abbaut, da sind wir alle sehr schnell gleichgestellt.
1: Nun gibt es diese Erkenntnisse. Wie geht es denn weiter? Gibt es jetzt Partizipationsprojekte, wo diese Erkenntnisse direkt angewendet werden?
0: Der theoretische Ziel vom Projekt war das Werkstattbuch, das wir jetzt eigentlich fertig haben. Aber schon im Laufe des Projekts haben wir gemerkt, ja, auch mit den Kontakt mit den Menschen, dass eigentlich nicht der Ziel ist von denen, auch von uns nicht, nur einfach ein Papier eigentlich die Gemeinde, die Stadt oder was auch immer, auch die Organisation in Hand legen, sondern dass Partizipation und Teilhabe etwas Lebendiges ist. Und es braucht eine lebendige eigentlich Resultate, damit sie eigentlich umgesetzt werden. Und darum haben wir auch die Folgeprojekte Raum für Teilhabe und das Projekt Botschafter. Eigentlich im Großen geht es in beiden, dass wir nicht nur einfach Papiere in die Hand drücken, sondern dass die migrantischen Communities selber quasi im Kontakt mit der Stadt, mit den verschiedenen Organisationen und Akteuren ihre Stimme erheben. Wir wollen, dass es einfach weiterhin auch die über 150 Personen weiterhin mit uns arbeiten, dass sie selber eigentlich zu den Akteuren gehen und sagen, was sie dazu meinen. Aber das ist ein großer finanzieller Akt, der wir zur Zeit bis zu dem Interview noch nicht auf einem guten Boden sind. Ja.
2: Bei uns ist auch die Erkenntnis gewachsen, dass gewisse Partizipationsvorhaben beim besten Willen, dass die Leute mitbringen, einfach auch überfordert sind, damit alle möglichen Zielgruppen abzuholen. Da darf man durchaus auch den Mut haben, eine intermediäre Instanz einzuschalten. Also irgendwelche Vereine oder Leute, die eine gute Beziehung haben in migrantische Communities, damit man die Brücke schlagen kann zu den Leuten, die man abholen möchte.
0: Genau, als Beispiel dafür Menschen, die eigentlich im Elternrat in Schulen eigentlich sich engagieren möchten, aber einfach scheitert ganz einfach an dem Beispiel, also was mache ich mit meinem Kind, wenn ich einfach zu diesen Sitzungen, die oft nur am Abend stattfinden und genau an diesen Zeitpunkten, wenn du kein soziales Netzwerk hier hast und dir einfach keine Betreuung leisten kann, dann ist weg vom Tisch und darum braucht es eigentlich ein Umdenken.
1: Die soziale Isolation durchbrechen heißt auch aktiv Bedürfnisse, Meinungen, Ideen abholen bei den Communities selber.
0: Genau, weil das hat auch bei uns auch bei der Rekrutierungsprozess gezeigt. Einfach alleine schöne Kampagnen, Social-Media-Kampagnen zu machen, auch mehrsprachig, bringt nicht viel. Da muss man wirklich zu Menschen hin. Ich bin oft zu ihnen nach Hause, in Begegnungsorten. Wir haben zusammen Kaffee getrunken, Tee getrunken oder sogar auch Garten gespielt. Und während dem Spiel konnte ich in ihrer Lebensrealität konnte ich ihnen von diesem Projekt überzeugen und davon erzählen, was da eigentlich anders ist und weshalb sie doch mitmachen können und dürfen. Und da hat es uns eigentlich gelungen. Also.
2: Aber eben, wie schon gesagt, das war nur möglich dank Farhad Hadji und seiner langjährigen Beziehungsarbeit auch. Also das ist der Peer-to-Peer-Ansatz, der das ermöglicht.
0: Aber da draußen, da würde ich schon widersprechen. Ja. Oft höre ich das ja als Vorzeigebeispiel. Oder da draußen gibt es wirklich Tausende wie ich, die eigentlich nur auf ihren Chancen warten. Weil eigentlich, wenn ich diese Freiheit und Rückendeckung von der Integrationsbrücke, also in Form vom Vorstand, nicht hätte, bei bestem Willen könnte ich das nicht realisieren.
2: Und ohne Unterstützung von Stiftungen gäbe es überhaupt gar nichts.
1: Genau. Ja, vielen Dank, Farhad Hadji und Marco Stricker, für den Besuch bei Radio Rabe.
0: Danke euch.
2: Danke.

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1: Das war's für heute vom Rabe Info vom 12. August. Diese Sendung wird um 18 Uhr wiederholt. 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Diese Sendung gehört euch, liebe HörerInnen. Über Anmerkungen, Fragen oder Kritik freuen wir uns. 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Das nächste aktuelle Rabe-Info gibt es morgen wieder, wie immer um 11 Uhr. Zur heutigen Sendung beigetragen hat Sarah Heinzmann und Simon Keller. Und am Mikrofon verabschiedet sich Ursi Grimm. Schön, sind ihr dabei gewesen und macht's gut. Hoffentlich bis bald. Tschüss zusammen.
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aufgeweckte und verspielte Musik von Wolfgang Amadeus Mozart. Es ist der dritte Satz aus dem Klavierkonzert S-Dur und diese Musik steht am Ende der ersten Konzerthälfte im Abschlusskonzert vom diesjährigen Kammermusikfest im Musikdorf Erlangen. Damit ganz herzlich willkommen beim Festivalradio Musikdorf Erlangen auf Radio Rabe. In dieser Sendung sprechen meine Kollegin Josheba Zbinden und ich seit Mitte Mai über das Musik- und Literaturfestival im idyllischen Walliser Bergdorf Erlangen. Wir sind tief eingetaucht in die Musik der Konzerte und wir haben euch immer wieder Klangfenster geöffnet nach Erlangen. Ich bin Jonathan Inniger, ich leite dieses Festival und heute hört ihr meine Stimme vorerst zum letzten Mal auf Radio Rabe. Denn heute ist die letzte Sendung des diesjährigen Festivalradios Musikdorf Erlangen. Ein letztes Mal tauchen wir ein in die Musik, die in Erlangen gespielt wird. Und zwar geht es heute um das Konzertprogramm vom kommenden Freitag, dem 14. August. Dieses Orchesterkonzert markiert den Schlusspunkt des Kammermusikfests in Erlangen und es wird ein echtes Grande Finale. Das Programm trägt den Titel «Im Festrausch». Es werden drei tolle und leidenschaftliche Werke gespielt. Das Rondo für Solovioline und Orchester von Franz Schubert steht am Anfang. Das monumentale Streichoktett von George Enescu füllt die ganze zweite Konzerthälfte. Und das Klavierkonzert von Mozart, das steht dazwischen.

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1: Sprudelnd, verspielt und aufgeweckt ist dieser Schlusssatz im Klavierkonzert von Wolfgang Amadeus Mozart. Und die vielen kontrapunktischen Stellen erinnern uns daran, dass Mozart damals viel Zeit mit dem Studium der Werke von Bach und Händel verbracht hat. Mozart hatte sich damals gerade neu in Wien selbstständig gemacht und zusammen mit Haydn und anderen Komponisten und Musikliebhabern traf man sich beim Hofbibliothekar Gottfried van Swieten, der viele Musikmanuskripte aus Berlin mitgebracht hatte. Eine von Mozarts neuen Einkommensquellen in Wien sollte der Verkauf von Musiknoten mit seinen Werken sein. Und deswegen schrieb er in den frühen 1780er Jahren einige Klavierkonzerte, die man sowohl mit Orchester spielen konnte, als auch kammermusikalisch, also einfach mit Klavier und Streichquartett. In unserem Konzert begleitet aber natürlich das ganze Festivalorchester den Solisten Alistair Beetson. Alistair Beetson, der ist ja als künstlerischer Leiter des Kammermusikfests für alle Programme zuständig. Und nun kann ihn das Publikum auch wieder einmal als Solist erleben. Wir haben vorhin den Schlusssatz gehört. Und wenn wir rückwärts durch die erste Konzerthälfte gehen, dann kommt jetzt der zweite Satz an die Reihe. Die langsamen Mittelsätze sind oft unglaublich schöne Stücke. Und so ist es auch in diesem Konzert. Es liegt eine exquisite Schönheit in dieser Musik, mit der für Mozart typischen Mischung aus subtiler Melancholie und himmlisch-friedlichem Gesang.

Wunderschöne Musik von Wolfgang Amadeus Mozart. Wir hören sanfte Sehnsucht und etwas Melancholie, aber im Grunde ist das himmlisch-friedlicher Gesang. Der zweite Satz aus dem Klavierkonzert, das am 14. August im Schlusskonzert des Kammermusikfests gespielt wird. Du hörst das Festival Radio Musikdorf Erlen auf Radio Rabe. Immer wieder gelingt es Alistair Beetson, dem künstlerischen Leiter des Kammermusikfests, verschiedene rote Fäden durch die ganzen zwei Wochen des Kammermusikfests zu verfolgen. Dieses Jahr ist es unter anderem die Musik von Mozart, dessen Flötenquartett das allererste Stück im Eröffnungskonzert war und dessen Divertimento beim Dorfplatzkonzert am Samstag in der Mitte des Kammermusikfests stand. Am gleichen Tag hörten wir übrigens auch Mozarts Bearbeitung einer Fuge von Wilhelm Friedemann Bach. Diese Fuge hat Mozart eben bei den vorhin erwähnten Treffen beim Wiener Hofbibliothekar van Swieten in die Hände bekommen. Das Klavierkonzert spielte Mozart selbst in einem seiner Konzerte in Wien. Solche Konzerte sollten natürlich auch den Verkauf der gedruckten Notenausgabe ankurbeln. Und Mozart gab das Stück auch einer seiner Schülerinnen in Wien zur Aufführung. Diese hieß Barbara Pleuer. Und sie war offenbar eine so gute Pianistin, dass Mozart es ihr zutraute, dieses Werk öffentlich aufzuführen. Mozart hatte jetzt in Wien prinzipiell alle Freiheiten, so zu komponieren, wie er wollte. Er hatte keinen Arbeitgeber, der Wünsche und Normen anbringen konnte. Doch Mozart war sich bewusst, dass seine Stücke nur verkauft werden, wenn er einen Ausgleich fand zwischen seinen künstlerischen Ansprüchen und seinem kompositorischen Können auf der einen Seite und dem Geschmack des Publikums auf der anderen Seite. Darüber schrieb er in einem Brief an seinen Vater, diese Klavierkonzerte seien gerade ein Mittelding zwischen zu schwer und zu leicht. Brillant seien sie, angenehm in den Ohren, aber natürlich ohne ins Leere zu fallen. Mozart schrieb, stellenweise würden wohl nur Kenner das Komponierte erfassen, aber es sei so geschrieben, dass Nicht-Kenner damit zufrieden sein werden, ohne zu wissen, warum. Also ein Klavierkonzert für alle, aber auch eher ein Stück für ein kleines Orchester als für ein großes, so äußerte sich Mozart darüber. Und ja, wenn wir uns jetzt den ersten Satz anhören, dann hören wir nach dem majestätischen Anfang eben auch viele Zwischentöne, viel Ambivalenz und viele schnelle Wechsel zwischen Dur und Moll. Alles Sachen, die eben ganz gut zu einem kleineren Ensemble passen, mit engen Verbindungen und schneller Reaktionszeit.

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In dieser Musik steckt so vieles. Packende, leidenschaftliche, majestätische und verspielte Musik hier im ersten Satz des Klavierkonzerts in S-Dur von Wolfgang Amadeus Mozart. Das steht im Musikdorf Ernen auf dem Programm des Orchesterkonzerts, mit dem am 14. August das Kammermusikfest zu Ende geht. Du hörst das Festivalradio Musikdorf Ernen auf Radio Rabe. Im Konzertprogramm noch vor Mozarts Klavierkonzert steht Musik von Franz Schubert. Und der war ein großer Bewunderer seines Wiener Vorgängers. In unserem Konzert steht ein Stück für Violine und Streichorchester auf dem Programm, geschrieben im Jahr 1816. Mozart war schon seit 25 Jahren tot und Franz Schubert war gerade mal 19 Jahre alt. Und genau in diesem Sommer des Jahres 1816 entdeckte Schubert für sich einige Kammermusikwerke von Mozart und die hinterließen auf ihn einen bleibenden Eindruck. Das hören wir schon in der recht ausführlichen, langsamen Einleitung. Eleganz und Strenge kombiniert, gesangliche Musik und der vorhin bei Mozart gehörte rasche Wechsel zwischen Dur und Moll. All das steckt bereits in dieser Einleitung zum Rondo für Solovioline und Orchester.

Die langsame Einleitung des Rondos für Violine und Orchester von Franz Schubert. Du hörst das Festival Radio Musikdorf Erlen auf Radio Rabe, heute mit der Sendung zum Orchesterkonzert vom 14. August. Ja, immer weiter baut sich die Spannung auf in der Einleitung, bis sich diese Spannung endlich im Rondo-Thema entlädt. Es ist ein wienerisches, kapriziöses Thema. Und gleich folgt noch ein weiteres Thema mit ganz tänzerischer Musik, bevor bald auch immer wieder kurze dramatische Momente aufkommen.

Und wieder sind wir zurück beim kapriziösen Rondo-Thema. Ja, in diesem Konzertstück für Solo, Geige und Orchester von Franz Schubert hören wir noch einiges an jugendlicher Frische. Schubert war ja auch erst 19 Jahre alt, als er es schrieb. Und es ist einer seiner wenigen Versuche auf dem Gebiet der virtuosen Konzertmusik. Wir hören darin tatsächlich viel Virtuosität, aber auch Eleganz im Stil der Kammermusik von Wolfgang Amadeus Mozart. Und das hat auch seine guten Gründe. Im Sommer 1816 entdeckte Schubert einige Meisterwerke aus Mozarts Kammermusik für sich, vor allem das Streichquintett in G-Moll, bei dem der letzte Satz auch ein Rondo ist. Und Schuberts Stück ist ja im Grunde auch ein Quintett. Nur werden bei Schubert die vier Begleitstimmen einfach in Orchesterstärke gespielt. Wie stark Mozarts Musik auf den jungen Franz Schubert wirkte, das lesen wir in dessen Tagebuch. Nachdem er eine Aufführung von Mozarts Streichquintett mit dem Geiger Martin Schlesinger gehört hatte, schrieb er Folgendes in sein Tagebuch. 13. Juni 1816. Ein heller, lichter, schöner Tag wird dieser durch mein ganzes Leben bleiben. Wie von Ferne hallen mir noch die Zaubertöne von Mozarts Musik. Wie unglaublich kräftig und wieder so sanft wurde es durch Schlesingers meisterhaftes Spiel ins Herz tief, tief eingedrückt. So bleiben uns diese schönen Abdrücke in der Seele. Abdrücke, die von keiner Zeit und keinen Umständen verwischt werden können und die wohltätig auf unser Dasein wirken. Sie zeigen uns in den Finsternissen dieses Lebens eine lichte, helle, schöne Ferne, worauf wir mit Zuversicht hoffen. O Mozart, unsterblicher Mozart, wie viele, o wie unendlich viele solche wohltätige Abdrücke eines lichteren, besseren Lebens hast du in unsere Seelen geprägt. Dem Vorbild Mozart versuchte Schubert natürlich nachzueifern und er schrieb mit diesem Rondo eine Musik, die mit Vehemenz versucht, das lichtere und bessere Leben irgendwie schon in der Musik zu manifestieren, auch wenn immer wieder dunkle, abgründigere Töne durchschimmern.

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1: Musik von Franz Schubert. Im Grunde ist sie lebensfroh und sie atmet die Begeisterung, die der junge Franz Schubert für die Musik von Mozart empfunden hat. Das wissen wir aus seinen eindeutigen Tagebucheintragungen. Das ist das Festivalradio Musikdorf Ernen auf Radio Rabe. Heute mit der Sendung zum Orchesterkonzert vom 14. August. Mozart und Schubert bilden die erste Hälfte unseres Konzertprogramms. Und nach der Pause steht ein massives Werk auf dem Programm, ebenfalls komponiert von einem unter 20-Jährigen, der auch eine Wiener Vergangenheit hatte. Die Rede ist von George Enescu, dem rumänischen Wunderkind, der im Jahr 1888 mit gerade mal 7 Jahren nach Wien ans Konservatorium kam und 6 Jahre später, als 13-Jähriger, schloss er es mit Bestnoten ab. In dieser Zeit in Wien hatte Enescu nicht nur Geige, Klavier, Musiktheorie, Musikgeschichte und Komposition studiert, sondern auch sein Vorbild Johannes Brahms getroffen, ein Konzert vor dem Kaiser Franz Josef I. gespielt und selbstverständlich viele später sehr berühmte Studienkollegen kennengelernt. Ja, aber was macht man, wenn man mit 13 Jahren das Studium abschließt? Genau, man wagt einen Perspektivenwechsel und studiert noch an einem zweiten Ort, um den künstlerischen Horizont zu erweitern. Es ist ganz folgerichtig, dass der junge Teenager George Enescu jetzt nach Paris geht. Für ihn aus Rumänien war Wien im multinationalen österreich-ungarischen Kaiserreich natürlich die naheliegendste erste Station. Doch Paris ist zu dieser Zeit in vielen Bereichen noch etwas grösser, interessanter und fortschrittlicher. 5 Jahre studierte George Enescu in Paris, bevor er sein Streichoktett komponierte. Und darin verbindet er viele Eindrücke der beiden großen Musikstädte Wien und Paris, ohne aber je in Klischees oder dergleichen zu fallen. Am Anfang hören wir eine kraftvolle Melodie, gespielt von allen Instrumenten außer der tiefsten Stimme, die mit stetigem Pulsieren das Ganze antreibt.

höchste Ausdruckskraft, große Intensität und viele recht unabhängige Stimmen, die alle ihre Melodien singen wollen. All das hören wir in den ersten Minuten des Streichoktetts von George Enescu. Dieses große Werk hören wir vom Erner Festivalorchester gespielt im Abschlusskonzert des Kammermusikfests am 14. August. Du hörst das Festivalradio Musikdorf Erlen auf Radio Rabe. Ja, es ist wirklich ein grande Finale, dieses monumentale Streichoktett von George Enescu, das mit seinen 4 Sätzen fast 40 Minuten dauert und dabei eine nahtlose musikalische Reise macht. Ja, Enescu war hier ein sehr ambitionierter Baumeister. Es ist ein sehr komplexes Werk, aber überhaupt nicht trocken intellektuell. Es verweben sich viele Stimmen, es gibt fantastische Melodien und das Werk ist von einer unglaublichen Intensität. Komponiert wurde es im Jahr 1900. Es steht also genau auf der Grenze zwischen 2 Jahrhunderten und es steht auch auf der Grenze zwischen 2 Epochen, zwischen dem romantischen 19. Jahrhundert, das Enescu vor allem in Wien aufgesogen hat, und der aufregenden Moderne, die in Paris schon etwas weiter fortgeschritten war.

das Wild. Überschrieben ist der Anfang mit den Worten «très fougueux», das heißt sehr hitzig bzw. sehr heftig. Wir hören ein explosives Unisono-Thema zu Beginn und in höchster Erregung hören wir dann verschiedene Themen, die wir schon im ersten Satz kennengelernt hatten, jetzt aber mit deutlich gesteigertem Puls. Und selbst dann, wenn die Lautstärke etwas runtergedreht wird, hören wir im Hintergrund ein unablässiges Wuseln. Es ist wirklich fast so, als wären wir in einer wilden Geisterbahn. Zwischen lauten Überraschungen und gruseligen Klängen wälzt sich dieser zweite Satz mit voller Energie voran.

Ja, was für eine Intensität, was für eine Energie in diesem zweiten Satz. Da freut man sich gleich darauf, im dritten Satz etwas durchzuatmen.

Es ist eine Art Nocturne, dieser dritte Satz in Enescus Oktett. Ruhig wiegend ist die Musik, gedämpfte Klänge und sanfter, intimer Gesang. Aber auch hier hören wir ein komplexes Geflecht der 8 Stimmen, 4 Violinstimmen, 2 Bratschenstimmen, 2 Cellostimmen. Die Herausforderung, für ein doppeltes Streichquartett zu schreiben, hat den jungen Enescu offenbar zu höchst

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1: Das ist das Rabe Info vom Mittwoch, dem 12. August. Schön seid ihr dabei. Heute mit folgenden Themen. Die Hitze bleibt, das hat einen Einfluss auf die Gewässer und die Fische. In der Emme stößt die Fischrettung an die Grenzen, doch die Bevölkerung kann mithelfen. Und außerdem, weshalb nehmen Menschen mit Migrationsgeschichte seltener bei Mitwirkungsprozessen teil? Darum geht es im Talk mit zwei Vertretern der Integrationsbrücke Bern. Soweit der Überblick über die heutige Sendung. Am Mikrofon Ursi Grimm.
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1: Wir kommen zu den Nachrichten des Tages. Das Bundesgericht befasst sich heute mit dem revidierten Berner Polizeigesetz. Sarah Heinzmann mit den Details.
2: Seit 2 Jahren ist das neue Gesetz in Kraft, aber von Anfang an sorgte dieses für Kritik. Die automatische Fahrzeugfahndung, Körperkameras und Videoüberwachung würden die Grundrechte einschränken. Mehrere linke Parteien und Menschenrechtsorganisationen haben deswegen Beschwerde eingereicht gegen das Gesetz. Über diese Beschwerden berät heute das Bundesgericht. Wenn das Bundesgericht eine oder mehrere Bestimmungen des Polizeigesetzes aufhebt, müsste die Kantonspolizei Bern die Praxis stoppen. Das berichtet das SRF Regionaljournal.
1: Das Vertragspaket zwischen der Schweiz und der EU gibt erneut zu reden. Denn die ständerätliche Wirtschaftskommission will einen Kompromiss zum Lohnschutz aufweichen.
2: Es soll keinen zusätzlichen Kündigungsschutz für Personalvertretungen in Betrieben geben, das fordert die Kommission gestern. Die Gewerkschaften schlagen nun Alarm. Die Kommission habe das Lohnschutzpaket leichtfertig verworfen und Entscheide gefällt, die nicht nur den Lohnschutz, sondern auch die bilateralen 3 in Frage stellen, so etwa der Gewerkschaftsbund. Nun wird sich der Ständerat dem Paket annehmen. Er wird das voraussichtlich in der Herbstsession beraten.
1: Gestern Nachmittag wurde bei der rumänischen Botschaft Feuer gelegt.
2: Ersten Erkenntnissen zufolge sei der Brand vorsätzlich entstanden. Im Zusammenhang mit dem Vorfall sucht die Kantonspolizei Bern nun ZeugInnen.
1: Ins Ausland. Im Libanon wird die Todesstrafe abgeschafft.
2: Eine Mehrheit des Parlaments stimmte gestern der Abschaffung der Todesstrafe zu. Justizminister Adel Nasser bezeichnet laut der Deutschen Tagesschau die Entscheidung des Parlaments als historischen Schritt. Auch Menschenrechtsorganisationen begrüßen die Entscheidung. Seit 2004 galt im Libanon bereits ein inoffizielles Moratorium für Hinrichtungen. Gerichte verhängten seitdem zwar Dutzende Todesurteile, diese wurden später jedoch ausgesetzt oder in andere Strafen umgewandelt.
1: Nach Kolumbien, wo die Sucharbeiten nach dem verheerenden Erdbeben weitergehen.
2: 4.000 Personen werden derzeit vermisst. Die Suche nach diesen Vermissten hätte oberste Priorität. Das betont der frisch vereidigte Präsident Kolumbiens, Abelardo de la Espriella. Gestern bebte im Westen Kolumbiens die Erde. Mit einer Stärke von 7,4 ist es das stärkste Beben im Land seit Jahrzehnten. Tausende Menschen wurden dadurch obdachlos, da ihre Häuser zerstört wurden. Über 250

0: 50 Personen sind durch das Beben verstorben, das schreibt die Nachrichtenagentur Reuters.
1: Zum Schluss, heute ist eine partielle Sonnenfinsternis zu sehen.
0: Der Mond bedeckt am frühen Abend rund 90% der Sonne über der Schweiz. Das ist die stärkste partielle Finsternis seit 1999. Die Verdunklung beginnt fast überall um etwa 7:30. Sie erreicht ihr Maximum dann um Viertel nach acht. Der Sonnenuntergang um 8:40 beendet dann das Spektakel.
1: Das waren die Nachrichten des Tages. Redaktionsschluss 10:45 Uhr, verantwortlich Sarah Heinzmann. Und jetzt zum Wetterbericht für die Stadt Bern. In der Nacht auf Donnerstag sinken die Temperaturen auf 15 Grad. Tagsüber wird es auch morgen wieder 32 Grad bei Sonnenschein, ebenso wie freitags. Am Freitagabend könnten einige Wolken aufziehen, es bleibt aber trocken. Am Wochenende könnte es zu Gewittern und leichten Regenschauern kommen.
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1: Bilder der Emme zeigen den Fluss an Stellen ausgetrocknet, eine Steinlandschaft, das Wasser fehlt. Besonders für die Fische ist das verheerend. Auch die Fischrettung stößt an ihre Grenzen. Redaktionskollegin Simon Keller hat sich mit dem Thema auseinandergesetzt. Simon, wie ist denn derzeit die Situation für die Fische in der Emme?
3: Die Situation ist angespannt, denn die anhaltende Trockenheit und die Hitze verschärfen die Situation an der Emme weiter. Das Fischereiinspektorat des Kantons muss die Notabfischung deshalb auf das absolute Notwendige beschränken. Das hat es gestern mitgeteilt. Denn die Möglichkeiten, gerettete Fische in geeignete Gewässerabschnitte umzusiedeln, sind fast ausgeschöpft.
1: Weshalb sind diese Rettungsmöglichkeiten fast ausgeschöpft?
3: Grund sind die sinkenden Wasserstände. Diese sinken zum Teil schneller, als die Rettungseinsätze durchgeführt werden können. Auch die personellen Ressourcen stoßen an ihre Grenzen, so das Fischereiinspektorat.
1: Das klingt nach einer dramatischen Situation.
3: Ja, allerdings. Doch hier ist auch zu sagen, dass in den vergangenen Wochen Zehntausende Fische aus austrocknenden Gewässerabschnitten gerettet wurden. Das dank des Engagements der Fischervereine, der kantonalen Fischereiaufseher und der Mitarbeitenden des Fischereiinspektorats.
1: Du hast vorhin erwähnt, dass die Notabfischungen nun beschränkt werden müssen. Was kann denn noch getan werden?
3: Ja, genau, sie werden auf das absolute Notwendige beschränkt, wie Sie sagen. Die personellen Ressourcen würden fehlen, um alle Fische umzusetzen und die Gewässerabschnitte zu überwachen. Doch der Kanton erklärt auch, dass die Bevölkerung mithelfen kann.
1: Was kann denn die Bevölkerung tun?
3: Etwas ist der Schutz von Rückzugsorten für Fische. Während Hitzeperioden suchen viele Fischarten kühle und sauerstoffreiche Stellen im Gewässer auf. Sprich, Mündungen von Seitenbächen, Grundwasseraufstöße oder besonders tiefe Stellen. Doch jede Störung könnte ihre Überlebenschancen weiter verschlechtern. Störung bedeutet Stress. Informationstafeln vor Ort machen auf die Problematik aufmerksam und sie bitten die Badenden, die BötlerInnen und die HundehalterInnen, die Fische nicht zu stören. Auch in kritischen Situationen, bei hohen Wassertemperaturen oder wenig Abfluss, sollte das Fischen auf Salmoniden unterlassen werden. Und das Warten in betroffenen Fließgewässern sollte ebenfalls unterlassen werden. Wenn tote Fische in Fließgewässern entdeckt werden, sollte man dem Fischereiinspektorat oder der Polizei anrufen. Das Arbeiten an Gewässern sollte ebenfalls vermieden werden. Auch das Entnehmen von Wasser aus Fließgewässern sollte unterlassen werden.
1: Das ist ja jetzt aber vor allem eine Notlösung. Was hilft denn längerfristig?
3: Langfristig auf Dauer hilft gemäß dem Fischereiinspektorat des Kantons Bern nur die Renaturierung und der schonende Umgang mit den Lebensräumen von Fischen und Gewässerlebewesen.
1: Vielen Dank, Simon Keller, für die Informationen.
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1: Wie soll ein Schulhaus neu gestaltet werden? Wie soll eine Begegnungszone im Quartier aussehen? Immer wieder laden Partizipationsverfahren die Bevölkerung ein, mitzuwirken und mitzubestimmen. Allerdings nehmen nicht alle gesellschaftlichen Gruppen

0: Ungleichteil. Menschen mit Migrationsgeschichte fehlen zum Beispiel häufig. Woran das liegt, hat die Integrationsbrücke Bern mit dem Projekt Talking Stick herausgefunden. Fahad Hatschi ist Gründer der Integrationsbrücke Bern und Marco Stricker, der Präsident. Sie waren beide bei mir zu Gast im Studio für das Gespräch, das jetzt gleich folgt. Talking Stick ist ein Projekt, das untersucht, was es braucht, damit Menschen mit Migrationsgeschichte an lokalen Projekten teilnehmen können. In Zusammenarbeit mit der Hochschule Luzern und dem Institut für soziokulturelle Entwicklung hat die Integrationsbrücke Bern als Trägerin des Projekts diese Untersuchung durchgeführt. Marco Stricker, Sie sind Präsident der Integrationsbrücke Bern und Initiator des Talking Sticks. Weshalb fanden Sie das Projekt rund um den Talking Stick so wichtig?
1: Ja, da sind zwei Dinge zusammengekommen. Einerseits haben wir mitbekommen, dass die Quartierorganisationen in der Stadt Bern, die ja zuständig sind für die lokale quartierbezogene oder stadtteilbezogene Mitwirkung in Bern, ein Projekt lanciert haben, um eine bessere Beteiligung von migrantischen Menschen, aber auch von Frauen und von jungen Menschen in ihren Quartiermitwirkungsprozessen zu ermöglichen. Sie haben da viel zu wenige von diesen Bevölkerungsgruppen. Das war die eine Erkenntnis quasi oder das eine, was wir wahrgenommen haben. Und auf der anderen Seite haben wir wahrgenommen, dass die Eidgenössische Kommission für Migrationsfragen mit ihrem Citoyenneté-Programm genau solche Projekte unterstützt, die die Beteiligung von migrantischen Menschen in demokratischen Prozessen stärken will. Und das haben wir eins und eins zusammengezählt und daraus das Projekt Talking Stick entwickelt.
0: Könnten Sie kurz noch zwei, drei Worte zum Citoyenneté-Programm sagen?
1: Also die Eidgenössische Kommission für Migrationsfragen ist ja im Auftrag des Bundesrates unterwegs, um die Situation der migrantischen Bevölkerung in der Schweiz zu verbessern. Und eine Schiene, die sie da verfolgen, ist die, dass Partizipation bzw. Integration ja auch heißt Partizipation teilnehmen können, auch politisch teilnehmen können, was natürlich extrem stark eingeschränkt ist, weil ganz viele aus der migrantischen Bevölkerung keine politischen Rechte haben. Das ist ja, wie wir alle wissen, ein Viertel der Bevölkerung, was eigentlich eine Schande ist für eine Demokratie. Aber es gibt auf der lokalen Ebene eben schon Möglichkeiten, auch ohne politische Rechte sich einzubringen in lokalen Partizipationsformen, die ja überall auch ein bisschen, ich sag mal, ein bisschen einen Boom haben. Aber eben leider meist auch ohne migrantische Personen.
0: Und weshalb diese Bevölkerungsgruppen fehlen, wollten Sie mit dem Projekt Talking Stick herausfinden. Fahad Hatschi, Sie leben seit 2015 in der Schweiz, genauer in Bern. Und 2017, also nur zwei Jahre später, haben Sie die Integrationsbrücke Bern als Beratungsstelle gegründet. Wie kam es dazu?
2: Ja, Sie haben richtig erwähnt. Ich, nach zwei Jahren nach meinem Ankunft in der Schweiz, war mir eigentlich möglich, so etwas auf die Beine zu stellen, weil ich hatte eigentlich großes Glück, dass ich von Basel nach Bern transferiert wurde nach meinem Ankunft in der Schweiz und dort bin ich in der Stadt Bern angekommen, in die ehemalige Feuerwehr Victoria. Und dort hatten wir eigentlich die Chance, dass ein riesiges Engagement von freiwilligen Einheimischen hier stattfand. Wir waren etwa 160 Personen aus etwa 9 unterschiedlichen Ländern und wir haben mehr als 170 Freiwillige, die sich engagiert haben in Kollektivunterkunft. Da hatten wir einfach die Kinogruppe, die Deutschgruppen, Tandems, Sportgruppen, alles Mögliche, was ideal ist für die Integration in der Schweiz. Also wir könnten uns nicht integrieren. Es war so wie ein empathischer Zwang, sich in der Schweiz zu integrieren. Das war nie mein Traum, am Anfang eine Beratungsstelle zu machen. Mein einziger Traum in der Schweiz im ersten Jahr zum Beispiel war wirklich einen Job zu haben, ein bisschen Geld zu verdienen und nach Hause zu schicken. Und Job meine ich hier nicht einen legalen, sondern wirklich an schwarze Arbeit. Und durch diesen Kontakt zu den Einheimischen habe ich gemerkt, dass die Schweiz viel mehr ist als nur ein bisschen einfach Geld zu verdienen, nach Hause zu schicken, dass man wirklich viel bewirken kann, viel machen kann, viel machen kann. Gleichzeitig sind wir einfach zu fünften nach Bern gekommen. Wir sind

0: eigentlich so ein Paradebeispiel von gelungener Integration? Würden Sie das für sich so sagen?
1: Nein, ich bin ein Paradebeispiel, wie unser System funktioniert, wie es eigentlich von Zufall abhängt, wer wie wo ankommt. Weil ich habe nur bis zur 9. Klasse studiert, also ich bin auch nicht ein Lernbegabter. Meine Kollegen haben alle drei hatten eigentlich Uni-Abschlüsse. Aber weil wir einfach nicht die gleichen fairen Chancen hatten, war unser Weg komplett anders. Und darum fand ich sehr unfair, wieso je nachdem, wo man landet, was man für einen Ausweis hat und was man für einen Herkunftsstaat hat, dass die Möglichkeit entscheidet, wie mein Leben in der Schweiz aussieht. Und darum fand ich, okay, wenn man das in einem Zentrum eigentlich ermöglichen kann, weil da kann man auch überall das umsetzen. Denn wir haben in der Schweiz nicht das Problem, dass wir zu wenig Angebote haben, sondern es fehlt einfach die Verbindung. Jeder hat das Gefühl, ich kann mir ein Projekt machen, ich kann einen tollen, etwas Gutes für die Menschen machen. Aber wir reden zu wenig miteinander, wir reden alle immer einander vorbei. Und darum bin ich auf die Idee gekommen, Integrationsbrücke Bern, dass wir nicht einen neuen Angebot schaffen, sondern dass vorhandene Ressourcen optimal nutzen. Also von Menschen, die hier sind und Menschen, die neu dazukommen, das Optimale daraus zu machen. Dass die Menschen, die in der Schweiz kommen, nicht erst bei einem bestimmten Sprachniveau oder einem Aufenthaltsstatus sich integrieren können. Dass Integration bei uns kein Zufallprinzip ist, sondern ab dem ersten Tag in der Schweiz, dass alle Menschen Recht haben auf Informationen und sich einfach hier ein Leben aufzubauen.
0: Also die Integrationsbrücke Bern soll auch diese soziale Isolation durchbrechen, die, wenn man Pech hat, einen in der Schweiz erwartet.
1: Genau, es ist unser Motto. Integration darf nicht Zufall sein.
0: Und jetzt sind Sie mit Marco Stricker zusammen beteiligt bei diesem Projekt Talking Stick, die genau solche Momente eruieren will. Also Sie haben beide mit über 150 Menschen mit Migrationsgeschichte in 9 Sprachen und 7 Dialoggruppen gearbeitet. Und in einem Werkstattheft haben Sie dann diese Arbeit dokumentiert und auch die Erkenntnisse zusammengefasst. Ja, was sind denn Ihrer Meinung nach die wichtigsten Erkenntnisse aus dieser Untersuchung?
2: Darf ich vielleicht noch etwas vorausschicken, dass die Mobilisierung von 150 migrantischen Menschen, und zwar nicht nur Leute, die schon gut hier angekommen sind, sondern wirklich von Sans-Papier bis zu Secondos, war ein Riesen-Effort, der nur möglich war, weil Fahad Haji über ein unglaubliches Netzwerk verfügt, das er sich aufgebaut hat durch seine Peer-to-Peer-Beratungen mit anderen Leuten auch, die ein ganzes Beratungsteam bilden und in der Muttersprache andere Leute aus verschiedenen Herkunftsländern beraten. Nur dank dem und dem Vertrauen, das auf dieser Basis wächst, war es möglich, diese 150 Menschen zu mobilisieren. Das war ein Riesen-Effort und ich glaube, behaupten zu können, das wird Fahad nie sagen, weil er zu bescheiden ist, das macht sonst niemand, das gibt sonst in der Schweiz nirgends. Also das war die Basis des Projektes. Und die Ausgangsfrage waren eigentlich die, erstens wollten wir wissen von den Leuten, was habt ihr für Erfahrungen mit lokaler Mitwirkung? Weil wir gehen davon aus, dass alle Menschen auf dieser Welt in Dörfern, in Quartieren Formen der Mitwirkung kennen. Und zwar je weniger der Staat präsent ist und je mehr die Leute darauf angewiesen sind, sich selbst zu organisieren, desto mehr gibt es Aushandlungsprozesse überall. Das war unsere Einstiegsfrage. Wir wollten auch nicht als die Besserwisser, Schweizer, Demokratie, Weltmeister auftreten, sondern wirklich fragen, was bringt ihr mit? Und das war eine sehr interessante Einstiegsfrage.
0: Was kam bei dieser Frage heraus?
2: Also bei aller Heterogenität, eben das waren 9 Sprachen, 7 Gruppen, innerhalb der Gruppen war es sehr heterogen, zwischen den Gruppen war es heterogen, aber ein paar Dinge sind mir zumindest sehr ins Auge gefallen. Das eine ist das, dass viele Leute eine große Lust auf demokratische Prozesse haben. Viele kommen aus Ländern, aus autoritär regierten Ländern oder aus Diktaturen und verbinden eigentlich mit der Schweiz ein Bild von Demokratie und Mitbestimmung. Und die kommen mit einer riesen Lust an Demokratie eigentlich hier an, sehen sich dann aber konfrontiert mit einer Realität, wo sie überhaupt nichts zu sagen haben, über sie verfügt wird, administrativ über sie verfügt

0: wird ewig lange Wartefristen da und dort und überall. Und das ist ein Riesenpotenzial, das die Schweiz vergibt, weil da wäre viel Lust an Demokratie da. Und nicht nur Lust, ganz viele Leute haben ganz viel Erfahrung mit Aushandlungsprozessen. Sie sind auch ganz vital darauf angewiesen. Ich will das nicht idealisieren. Es waren nicht immer nur positive Schilderungen. Häufig sind es die alten Männer, die bestimmen, und man muss immer gucken, wie man sich arrangieren kann. Aber Fähigkeiten zur Aushandlung bringen also alle mit. Nicht nur aus ihren Herkunftsgesellschaften, sondern auch auf dem Fluchtweg. Und diese Qualität, die braucht es eigentlich in einer Demokratie. Und auch das vergibt die Schweiz über weite Strecken, indem man das überhaupt nicht wahrnimmt und nicht nutzt.
1: Also bei Partizipationsverfahren dürfen ja alle mitwirken.
2: Also alle, die Deutsch können, können mitmachen. Das ist der entscheidende Punkt. Man tut gerne einfach so gegen außen zeigen, ja, alle, ausnahmslos, auch Ausländer, auch die keinen Schweizer Pass haben. Das liest man überall, all diesen Mechanismen. Aber ja, nur wenn diejenigen, die sich gut vernetzt sind, die davon hören und die auch gut Deutsch reden, die eigentlich auch nachher diesem runden Tisch mitreden und mithalten und mitverstehen können.
1: Also der Ausschluss passiert, weil die Information gar nicht erst an die Leute gelangt.
2: Genau, weil ich kann jetzt auch jetzt im Radio weiterhin stur Kurdisch und Arabisch reden. Und egal wie wichtig meine Botschaft ist, da wird ja nichts bringen, weil niemand mich versteht.
0: Ja, es gibt einen riesen Gap zwischen Theorie und Praxis. Eben in der Praxis funktioniert es nicht. Und die Gründe dafür sind auch vielfältig. Ein Grund ist ganz sicher auch der, dass die Lebensrealität von vielen migrantischen Menschen einfach sehr anstrengend ist und keinen Platz lässt, an solchen Veranstaltungen mitzumachen. Ja. Das haben wir versucht aufzufangen dadurch, dass wir eine Aufwandsentschädigung geboten haben. Das ist etwas, was überall ein bisschen Diskussionen auslöst. Ist das okay, dass die einen quasi bezahlt werden, wenn sie mitmachen einer Partizipationsveranstaltung und andere nicht? Tatsache ist, wenn man das nicht macht, wird es ganz schwierig, Leute in prekären Lebenssituationen abzuholen. Weil sie haben weder die Zeit noch die Ressourcen, sich für sowas zu engagieren, wenn das nicht ein Geben und Nehmen ist, das einigermaßen stimmig ist.
2: Es ist ja das gleiche Prinzip, weshalb wir auch überhaupt die Integrationsbrücke gegründet haben. Auch die Menschen mit Migrationshintergrund bringen extrem viel Kapital mit. Und dort geht es darum, dass man einfach das optimal auch nutzen kann. Und unsere Rolle war bei diesem Projekt eigentlich wirklich nur Rahmenbedingungen dafür zu schaffen. Also nicht die Menschen belehren, wie die Demokratie funktioniert und wie es die Schweiz sich wünscht und was in der Schweiz gibt, sondern wirklich ihnen die Möglichkeit geben, die Rahmenbedingungen zu machen, sowohl das Finanzielle, aber auch zum Beispiel Menschen, die alleinerziehende Mütter und Vater, dass sie eigentlich auch die Kinderbetreuung anbieten, Mobilität zum Beispiel. Es ist immer ein Thema für Menschen, dass sie nicht immer hin und her reisen können. Menschen mit Behinderungen, dass sie auch teilnehmen können. Also unsere Rolle war wirklich, alles abzubauen, was die Menschen daran hindert. Weil wir sind alle überzeugt, es liegt nicht an Willen, sondern es liegt oft an die Möglichkeit. Und da war unsere Rolle wirklich, die Brücke dort zu sein, weil die Menschen wollen ja mitreden. Also nicht, dass sie faul sind, wie man oft hört, oder nicht wollen, sondern eigentlich, es fehlt an Möglichkeiten. Und wenn man die abbaut, da sind wir alle sehr schnell gleichgestellt.
1: Nun gibt es diese Erkenntnisse. Wie geht es denn weiter? Gibt es jetzt Partizipationsprojekte, wo diese Erkenntnisse direkt angewendet werden?
2: Der theoretische Ziel vom Projekt war das Werkstattbuch, das wir jetzt eigentlich fertig haben. Aber schon im Laufe des Projekts haben wir gemerkt, ja, auch mit den Kontakt mit den Menschen, dass eigentlich nicht der Ziel ist von denen, auch von uns nicht, nur einfach ein Papier eigentlich die Gemeinde, die Stadt oder was auch immer, auch die Organisation in Hand legen, sondern dass Partizipation und Teilhabe etwas Lebendiges ist. Und er braucht eine lebendige eigentlich Resultate, damit sie eigentlich umgesetzt werden. Und darum haben wir auch die Folgeprojekte Raum für Teilhabe und das Projekt Botschafter. Eigentlich im Großen geht es in beiden, dass wir nicht nur einfach Papiere in die Hand drücken, sondern dass die migrantischen Communities selber quasi im Kontakt mit der Stadt, mit den verschiedenen Organisationen und Akteuren ihre Stimme erheben. Wir wollen, dass das einfach weiterhin auch die über 150 Personen weiterhin mit uns arbeiten, dass sie selber eigentlich zu den Akteuren gehen und sagen, was sie dazu meinen. Aber das ist einen großen finanziellen Akt, der wir zur Zeit bis zu dem Interview noch nicht auf einem guten Boden sind. Ja.
0: Bei uns ist auch die Erkenntnis gewachsen, dass gewisse Partizipationsvorhaben beim besten Willen, dass die Leute mitbringen, einfach auch überfordert sind, damit alle möglichen Zielgruppen abzuholen. Da darf man durchaus auch den Mut haben, eine intermediäre Instanz einzuschalten. Also irgendwelche Vereine oder Leute, die eine gute Beziehung haben in migrantische Communities, damit man die Brücke schlagen kann zu den Leuten, die man abholen möchte.
2: Genau, als Beispiel dafür Menschen, die eigentlich im Elternrat in Schulen eigentlich sich engagieren möchten, aber einfach scheitert ganz einfach an dem Beispiel, also was mache ich mit meinem Kind, wenn ich einfach zu diesen Sitzungen, die oft nur am Abend stattfinden und genau an diesen Zeitpunkten, wenn du kein soziales Netzwerk hier hast und dir einfach keine Betreuung leisten kann, dann ist weg vom Tisch und darum braucht es eigentlich ein Umdenken.
1: Die soziale Isolation durchbrechen heißt auch aktiv Bedürfnisse, Meinungen, Ideen abholen bei den Communities selber.
2: Genau, weil das hat auch bei uns auch bei der Rekrutierungsprozess gezeigt. Einfach alleine schöne Kampagnen, Social-Media-Kampagnen zu machen, auch mehrsprachig, bringt nicht viel. Da muss man wirklich zu Menschen hin. Ich bin oft zu ihnen nach Hause, in Begegnungsorten. Wir haben zusammen Kaffee getrunken, Tee getrunken oder sogar auch Garten gespielt. Und während dem Spiel konnte ich in ihrer Lebensrealität konnte ich ihnen von diesem Projekt überzeugen und davon erzählen, was da eigentlich anders ist und weshalb sie doch mitmachen können und dürfen. Und da hat es uns eigentlich gelungen. Also.
0: Aber eben, wie schon gesagt, das war nur möglich dank Farhad Hadji und seiner langjährigen Beziehungsarbeit auch. Also das ist der Peer-to-Peer-Ansatz, der das ermöglicht.
2: Aber da draußen, da würde ich schon widersprechen. Ja. Oft höre ich das ja als Vorzeigebeispiel. Oder da draußen gibt es wirklich Tausende wie ich, die eigentlich nur auf ihren Chancen warten. Weil eigentlich, wenn ich diese Freiheit und Rückendeckung von der Integrationsbrücke, also in Form vom Vorstand, nicht hätte, bei bestem Willen könnte ich das nicht realisieren.
0: Und ohne Unterstützung von Stiftungen gäbe es überhaupt gar nichts.
2: Genau.
1: Ja, vielen Dank, Farhad Hadji und Marco Stricker, für den Besuch bei Radio Rabe.
2: Danke euch.
0: Danke.
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1: Das war's für heute vom Rabe Info vom 12. August. 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Das nächste aktuelle Rabe-Info gibt es morgen wieder, wie immer um 11 Uhr. Zur heutigen Sendung beigetragen hat Sarah Heinzmann und Simon Keller. Und am Mikrofon verabschiedet sich Ursi Grimm. Schön, sind ihr dabei gewesen und macht's gut. Hoffentlich bis bald. Tschüss zusammen.
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0: Darf ich schnell fragen, Dino, darf ich Schweizerdeutsch, wie heisst es?
1: Mirko.
0: Können wir über das Leben reden? Oder über das, was du gerade hörst?
1: Radio.
0: Welches?
1: Rabe.
0: Ah, irgendetwas Wirtschaft.
1: Keine Wirtschaft, keine Finance.
0: Oh, was ist denn das Thema bei denen?
1: Was denkst du? Sicher nicht Strait of Hormuz, nicht AI, nicht Private Credits, keine ETFs, Exchange Traded Funds. Nothing that makes the world go around, right?
0: Ja. Hörst du das schon lang?
1: Jetzt etwa 4 Jahre, ja.
0: Und wie gefällt dir das Radio?
1: Sehr gut. Gibt nichts Besseres. Es gefällt mir.
0: Wieso?
1: Gefällt mir. Rabe ist einfach eine evolving story. Ja, da ist immer irgendetwas Neues etc. Da wird der Pitch geändert, man hat mit Menschen zu tun etc. Aber hey, ich muss mich entschuldigen. Vielen Dank.
0: Hey, darf ich fragen, wie viel Mal hörst du Rabe? Etwa Grössenordnung, musst du nicht persönlich.
1: Multiple 100.
0: Ja, im Jahr?
1: Ja, genau.

0: das müsst der sich wollen. Ja, genau.
1: Und natürlich der Bundesplatz so E. Left. Links ist.
0: Unger, kannst du dann noch die Lautstärke einstellen?
2: Tü.
0: Und nachher, warte, schnell.
1: Unger.
0: Du bist natürlich.
1: Lautstärke einstellen.
0: Aha, nein, unten, Entschuldigung. Dort, wo der Kopfhörer reingesteckt ist.
1: Ja, super. Grossartig, ja.
0: Also, ich lade dir schnell zum Test den Song ab.

0: Sehr geil. Etwas so machen wir das. Ist gut?
1: Ja, der Alpenrose ist gut. Das ist eklig.
0: Du kannst von mir aus gesehen im Fall ja noch 30 Sekunden länger jammen im Fall.
1: Ja, gut.
0: Kannst du das sehr gerne machen. Perfekt. Machen wir es so. Sehr gut. Also, cool.
1: Sehr geil.

ist das mit dem? Gut. 10 Minuten. Yes, das machen wir. Ja, genau, das ist jetzt wichtiger als der Post. Genau.

Dankeschön. Ja, genau, absolut.

0: Roberto, wir haben zwei Minuten.
1: Wir fangen an, dann müssen noch gar nichts. Ist alles gut, dann müssen wir
2: noch ein
1: Skifahren, das ist oben.
2: Ja.
1: Oben im, und zwar links im Gefrierding. Und du brauchst den Badge.
3: Also, viel Spaß.
2: Merci. Merci.
4: Und den Blaser lassen wir den laufen, finde ich. Wurscht, wie viel das er.
2: Ah, ja, den ignorieren wir einfach.
4: Wurscht, wie viel das er
2: braucht. Genau. Ah, den habe ich schon so lange nicht mehr gehabt, das ist so leise eigentlich. Ah, schön. Ich finde es super. Ich
4: ja, so, jetzt.
2: Genau. Jetzt muss ich mir noch überlegen, wann ich es erzählen soll. Aber das kommt dann schon gut. Weil damals habe ich, wie du merkst, nicht einen einzigen Zettel dabei. Weil ich einfach zu wenig Zeit hatte, zum Zeug auszudrücken. Aber das ist nicht so schlimm, weil der Föhn würde man da irgendwie alles wieder zur Sau machen und verblasen. Und
1: was ist etwas zum Rascheln?
2: Nein. Heute rascheln wir mal nicht.
1: Ich kann.
2: Das ist doch gut. Du hast sogar einen Zettel. Stimmt, du hast ja vorne einen Schreiber gesucht.
1: Ah, wir haben noch Minuten.
2: Stimmt. Aber ich gehe jetzt nicht auch noch mein Bier holen. Mm-mm. Das lohnt sich nicht, weil ich habe noch eine 2 Minuten 13 Zeit zum.
4: Es lohnt sich schon wegen der Temperatur des Bier nicht.
2: Eben. Obwohl da innen ist, also mit dem hohen Föhn ist auch angenehm.
4: Der Föhn ist angenehm.
2: Schon fast als früher. Und noch 50.
4: Was? Also. Willst du nicht auch all die Gäste drin haben? Nein.
2: Nein. Schon einfach Hallo sagen.
4: Gut. Du hast Peter links.
2: Oh, ja.
4: Gut.
2: Und Mix auf und zu tust du. Mhm. Und das musst du mir dann rasch zeigen, wo und was.
4: Nein.
2: Währenddem, dass du ein Interview würdest führen oder machen.
4: Froh, wenn du wie gewohnt einfach Spotify kannst machen.
2: Das mache ich.
4: Und du bist ja eben der Lead, he? Der richtige.
2: Das hast du alles super gemacht. Und merke, ich kumpel wieder ein bisschen im Zeug umeinander. Und los! Da will ich sagen, ich habe gar keine Blätter zum Rascheln, aber das ist nicht das so schlimm. Wir gewinnen doch
4: einfach. Ja, nein, es zeigt aber einfach auch, dass du dich wirklich einfach sehr vorbereitet hast und dann musst du eben gar nicht spicken.
2: Das stimmt.
4: Wir sind nach der Sommerpause sind wir vor allem wieder da. Können wir das auch noch schnell acknowledgen?
2: Endlich wieder. 8 Wochen ohne Radiostudio ist wirklich einfach zu viel.
4: Und jetzt geht's los.
5: Pascal Pichler.
2: Hallo und herzlich willkommen miteinander. Es ist wieder mal Zeit für Dialektomir, eure Lieblingsmundartmusik-Sendung. Genau, wir haben ein vollgestopftes Programm, wir haben wahnsinnig viele Gäste und wir freuen uns riesig auf heute Abend. Es wird super spannend. Und als erstes, bevor irgendetwas, machen wir aber Neuigkeiten. Weil Julix, unsere Lieblings-Fokuhila, hat einen neuen Song rausgebracht und ich freue mich riesig, um den euch zu zeigen. Er heisst «Wohlensee-Problem» und da lassen wir gerade als erstes rein.

0: Der Jules Ex mit einem Sehproblem. Nochmal ganz herzliches Willkommen hier im Dialektomir Radio Sendestudio. Wir sind im Studio Welle hier im Sulgerein. Es ist wirklich super.
1: Genau.
0: Wir haben es sogar temperaturmäßig relativ angenehm angebracht mit Ventilator, mit Türen und so weiter. Ja. Also von dem her ist es super.
1: Das ist übrigens das, was ihr im Hintergrund gehört, rauschen. Wir haben uns also die Freiheit gelassen, dass wir auch während wir auf Sendung sind, weil es so heiß zu und her geht, dass wir auch dort den Ventilator vor sich her
0: blasen. Und es wird ja nur heißer, weil wir haben wahnsinnig viele Gäste hier bei uns, die uns die Ehre erweisen, zu uns ins Radiostudio zu kommen. Und als allererstes, bevor ich jetzt alle unsere Gäste vorstelle, sage ich natürlich noch mein Co-Moderationsgespräch.
1: Yeah!
0: Genau, das ist der Mike Bader.
1: Hallo zusammen. Ich freue mich, dass ich da sein darf.
0: Ich freue mich, dass
1: du mich in die Hände geladen hast.
0: Mache ich manchmal.
1: Ist wirklich absolut toll. Und ich freue mich übrigens auch, dass wir jetzt nach der Sommerpause auch wieder da sind und wirklich ein absolut volles Programm haben draussen. Warten Leute, die haben sich bequem gemacht. Was sind das für Leute?
0: Hey, das sind alles Mitglieder von unserem Verein, Mundart-Netzwerk. Und zwar solche, die schon seit x Jahre dabei sind, bis hin zu unserem neuesten Mitglied, der heute seine Anmeldung offiziell bei uns abgegeben hat.
1: Ich glaube, also noch keine Unterschrift hat gemacht. Ich glaube, das ist noch gar nicht gültig.
0: Ich habe sie gesehen. Also alles richtig und korrekt. Und ja,
1: und kommt, also, sogar, super. Kommt sogar mit einem Text, wo er live wird performen. Ich werde das aber nicht vorwegnehmen. Sag heute schnell namentlich, wer das alles
0: da. Genau. Wir haben hier im Studio den Andreas Kessler. Wir haben hier Mirka und wir haben den Andreas Iseli hier. Wir haben aber auch den Badur hier. Die Dialekt mir hören, kennen ihn langsam, aber sicher auch schon als relativ regelmäßigen Gast bei uns in der Sendung.
1: Genau.
0: Aber wer wir natürlich auch noch hier haben, ist unser Vorstandsgespännli, der Nabi, der Harper 7.
1: Alles zusammen Mitglieder von unserem Verein und alles zusammen Leute mit Plänen. Also die sind nicht einfach... Also
0: die kommen nicht einfach so.
1: Genau, sondern sie kommen in die Sendung und erzählen, was sie alles vorhaben. Also wir empfehlen euch ganz fest, dass ihr eure Agenda vorne habt.
0: Oder mindestens griffbereit.
1: Auf jeden Fall. Und es gibt einiges zum Hören und einiges zum Erleben, sozusagen.
0: Genau. Jetzt aber, bevor wir eben mit dem ganzen Riesenzeug anfangen, jetzt haben wir vorne eine Neuigkeit gehört, wir hören jetzt gerade auch nochmal eine Neuigkeit.
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0: Und ich habe vorne von unserer Lieblings-Fokuhila geredet. Das Mal gehen wir hin, und zwar zu meiner Lieblings-Tinfa-Crew. Lassen wir Eto mit ihrer neuesten Single, aber ihrem neuen Album, und das heisst Primetime.

0: Geiler Song.
1: Jenseits, der ist so gut.
0: Cooler Beat.
1: Ja, und der ist wirklich echt neu. Der ist am 31. Juli rausgekommen. Sie haben am 31. Juli EP mit 4 Tracks rausgegeben. Und ich habe mich wirklich kaum können entscheiden, welchen, dass ich laufen lassen, weil sie sind alle wahnsinnig gut. Check it up, Eto mit ihrer EP Primetime.
0: Das ist Radio Rabe, wo ihr hört. Das ist die Sendung vom Mundartnetzwerk. Die heisst Dialekt und wir 2 Stunden lang Mundartkultur.
1: Genau. Weil wir haben einen Verein, der heisst Mundartnetzwerk.
0: Gehört dazu, genau.
1: Genau. Mhm. Und wir haben einen ganzen Haufen spannende Mitglieder und einen ganzen Haufen von denen. Ja, wir haben uns ja immer müssen überlegen, was machen wir jetzt mit denen? Also einfach nur Mitglieder haben, nützt ja nichts. Darum machen wir alle zusammen wirklich ganz, ganz tolle Anlässe.
0: Mitglieder heisst also nicht nur, im Ursprung wäre es eigentlich auch so gewesen, dass vor allem einfach Mundart Interessierte sollten sein, die Mitglieder werden. Es hat sich aber schon von Anfang an durchgesetzt, dass es Kunstschaffende sind, die unserem Verein beitreten sind. Und so handhaben wir das. Das heisst also, aus dem Bereich Musik und aus dem Bereich Literatur und einfach alles, was zum Kulturellen so ein bisschen dazugehört.
1: Was man kann in Mundart Kunst machen, hat bei uns einen Platz.
0: Genau.
1: Genau. Und etwas, was wir natürlich auch machen, ist, wie ihr gehört, ist Radiosendung, mhm, wo wir die Menschen dann auch vorstellen und einladen und ihre Kunst zeigen. Was wir aber auch machen, ist zum Beispiel letztes Mal, vor 4 Wochen, sind wir am Gugus Gurten Festival gewesen, in der Heiteren Fahne, und haben Live-Übertragung gemacht, hier fürs Radio Rabe, und wir haben dort eine Band kennengelernt und die ist absolut fantastisch. Also ich bin sehr Fan und sie sind wahnsinnig tolle und liebe Menschen und
0: Sie haben auch wirklich auch so ein bisschen virtuell von sich zu reden gemacht, weil sie in den Social Media eine grosse Präsenz hatten. Sie bezeichnen sich als Trash-Band und das sind sie auch in dem Sinn, dass sie jetzt nicht Musik machen, wie man sich zum Beispiel im Pop-Bereich irgendwie gewohnt ist, sondern es darf ruhig ein bisschen trashig sein, und zwar von der Instrumentalisierung her wie auch von den Texten her.
1: Genau, aber immer noch sehr gut und wahnsinnig super und spannend. Und von dieser Live-Übertragung wollen wir euch natürlich einen Ausschnitt zeigen. Und darum lassen wir jetzt ein Lied von der Band. Die heisst Andreas. Mhm. Also es wäre eine weitere Formation, die heute Abend da ist, die Andreas heisst.
0: Genau, stimmt. Aber tatsächlich.
1: Die Konfusion haben wir heute Abend zum Glück nicht. Ich hoffe, sie kommen aber trotzdem gerne mal bei uns im Studio vorbei, wenn wir da Sendung haben. Weil ich könnte mir auch vorstellen, dass sie da live im Rabe-Studio sich auch gerne mal performen würden. Aber jetzt lassen wir live vom Gugus Gurten Andreas mit «Man gönnt sich ja sonst nicht».

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zwei Schuhe gekauft. Sorry. 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Auf Heide.

da nicht sowieso, du Kapitalismus-Jack.

0: und
1: alles Mögliche, wirklich.
0: Gut, also, wir kommen wieder zurück hier ins Studio. Ihr hört Dialekt und wir die Sendung vom Mundart-Netzwerk und wir heissen eins von unseren Mitgliedern bei uns live im Studio. Willkommen, Andreas Kessler, guten Abend.
2: Ciao zusammen.
0: Schön, dass du bei uns bist. Du bist mittlerweile sogar als Funktionär von diesem Verein bist du unterwegs. Zuerst wollen wir schnell sagen, was du sonst machst. Du bist nicht einfach als irgendjemand bei uns in diesen Verein gekommen. Erzähl uns schnell von deinem musikalischen Projekt Blaue Buben.
2: Ja genau, ich bin zusammen mit dem Gitarristen Matthias Kirchner haben wir das Duo Blaue Buben und das ist so ein bisschen rausgewachsen aus dem, mit dem ich angefangen habe, Spoken Word und Slammen. Und dann habe ich gesagt, ja, ich möchte das gerne mit Blues verbinden. Und so ist das Duo Blaue Buben entstanden. Und wir haben, es ist jetzt schon fast vor eineinhalb Jahren oder so, erste Scheibe rausgegeben. Und
0: genau. Zugänglich auf allen vertraulichen Musikplattformen.
2: Ja, genau. Es hat also so 4 oder 5 regelmäßige Hörerinnen auf Spotify.
1: Ich glaube, ich gehöre sogar dazu.
0: Ja. Genau. Also mir läuft es auch immer wieder gerne, zumindest so zu blauen Stunden, entweder im Hintergrund oder wirklich ganz präsent, gehört auf jeden Fall hören. Blaue Buben geben das so ein und dann gehört ihr gewisse Kostproben vom Können von Andreas Kessler. Jetzt bist du aber eben auch als Funktionär tätig bei unserem Verein und zwar bist du mit einer Idee an Verein hertreten. Du möchtest gerne nicht einfach eine Veranstaltung machen, wo Mitglieder auftreten, sondern das darf wirklich im Charakter von einer Börse sein. Wie bist du auf die Idee überhaupt gekommen?
2: Ja, es gibt ja im Kunstbereich die Künstlerbörse zu Thun und die ist ja für viele fast unerreichbar, für dort überhaupt herzukommen. Das sind halt wirklich die eigentlich oft schon berühmten Leute, die dort selber auftreten und so. Es gibt eigentlich fast kaum so richtige Entdeckungen dort. Also es ist schwierig, dort reinzukommen. Und dann habe ich gedacht, ja, man könnte das viel niederschwelliger auch machen und auch ja, und vielleicht nicht mit dem Stress, den man dann dort hat, weil das sind ja Profis, die dann sozusagen an dieser Börse auch ihre Gigs müssen haben, für dass sie nachher leben können. Und wir sind Leute, die Freude haben an dem, was wir machen und gerne auftreten, aber die meisten von uns oder fast alle von uns haben eben sonst noch einen Job oder so, sondern dass es mehr so eine Plattform gibt für Lokals oder einfach Mundart zu arbeiten hier, wo aber so die Leute von den Kleintheatern und so angeschrieben werden und auch können vorbeikommen und vielleicht finden sie auch mal, das würde gut zu uns passen, irgendwo her.
0: Also es gibt ja wirklich, man darf glaube schon noch ein das Bild von Thun, darf man glaube schon auch noch ein auf die Grundidee übernehmen, die noch nie waren an so einer Kleinkunstbörse. Da kann man nicht nur einfach tolle Kleinkunst erleben, sondern es gehen wirklich auch Theaterbesitzende dorthin. Und für das ist die Börse da, dass eben Leute, die jetzt mit aktuellem Programm unterwegs sind, dass die das können präsentieren und die werden vom Fleck weg, werden die dann dort eigentlich für eine Tour oder für was auch immer, werden die dann buchen. Und das ist eigentlich auch ein bisschen etwas, was dort mitschwingt. Also, dass man Mitglieder vom Mundart-Netzwerk an dieser Börse, wo du jetzt eben planen bist, dass man kann dort herkommen und sich entweder einfach sonst ein bisschen begeistern kann für die oder vielleicht ist das sogar in die Konzertlokalbesitzende Person dort auch noch dabei wäre.
2: Genau, das wäre auch die Idee und die ist entsprechend angeschrieben worden oder wäre das noch. Und dann schauen wir dann, ob das funktioniert. Es ist jetzt das erste Mal, wo Prototyp. Wir so etwas machen, Prototyp, und dann lernen wir dann wieder viel daraus, wenn es dann durch ist gegangen am 5. September. Es ist für mich aber auch noch so im Hinterkopf, wir haben über das geredet im Mundart-Netzwerk, sodass wir uns nicht nur einmal im Säli zu Oberbottigen pro Jahr treffen, dass wir auch sonst zusammen etwas machen. Und ja, für mich ist so eine Möglichkeit, dass die vom Mundart-Netzwerk selber sich besser kennenlernen und vielleicht aneinander zuschauen. Und ja, dass vielleicht auch innerhalb des Vereins das so wie ein cooles Event wird, genau.
0: Dass man sich ein bisschen erleben kann. Gib uns heute schnell ein paar Eckdaten. Jetzt für all die, die sagen, oh was, also so viel sind das irgendwie 100'000 Mundartkünstlerinnen, Mundartkünstler, oder sind es nur 2 oder was auch immer, wo kann ich das erleben, wie lange geht das, wo muss ich herkommen, wo, wenn, wie, die grossen W-Fragen, wie ist das geplant?
2: Also, das findet am See von Bern statt. Bern hat einen See, nämlich den Egusee, genau. Und dort

0: gibt es einen Verein am See und die haben freundlicherweise mit uns eine Kooperation eingegangen, sodass wir das dort in ihren Veranstaltungsräumen können machen. Und das fängt am Samstag, am 5. September, am 2 Uhr am Nachmittag an. Mhm. Und dann ist so eigentlich immer so 20 Minuten performt jemand, Einzelpersonen, Gruppen und so weiter, bis geplant wäre, bis um 9 Uhr am Abend etwa 12 unterschiedliche Künstlerinnen und Künstler plus noch so eine Pause-Surprise, über die ihr noch werdet reden.
1: Also, genau, das wird dann ein Thema sein. Wie lange performen die Leute?
0: Wie lang? Ja, eben 20 Minuten.
1: 20 Minuten so.
0: Aha, und dann okay. Wird abgeräumt, aufgeräumt und dann kommt also. Die nächste.
1: Man gibt sich Klinken in die Hand sozusagen.
0: Genau, ja.
2: Also das heisst 7 Stunden Mundart Kunst am Laufmeter.
1: Da musst du erst mal drauf kommen.
2: Nein, das ist der
1: Wahnsinn. Das ist also nicht schlecht. Also es ist ein kleines, aber trotzdem grosses Projekt, das der Andreas Kessler da am Lancieren ist. Und ich hoffe, ihr habt euch das alles notiert. Wir reden auf jeden Fall noch drüber. Andreas, wir haben gesagt für den heutigen Abend, wenn Leute zu uns in die Sendung kommen, dürfen sie sich jeweils noch einen Song wünschen. Was hast du dir für einen Song gewünscht? Er hat ein bisschen zu tun mit dem, was du schon mit Blaue Buben machst.
0: Ja, genau. Es ist Spoken Word vom natürlich von Stiller Haas, oder? Mhm. Vom Endo.
1: Ja.
0: Und wo ich das Mail aber kam, er sagt doch, wähl irgendeinen Song aus, der dir wichtig ist. Es war so, dass bei mir auf der Playlist ist random kam.
1: In dem Moment?
0: Ja. Mehr oder weniger.
1: Ja,
0: oder,
1: okay, gut.
0: Und habe ich gefunden, ja, das muss es unbedingt sein. Ich liebe diesen Song fest. Er ist zwar ein später, aber er erinnert mich sehr stark an Endo von ganz früh. Ich bin schon irgendwie ganz früh in den 90er Jahren irgendwo zu Freiburg verloren, an einem Konzert gehockt, wo wir zu fünften waren und haben im Balz Nils und dem Endo zugelassen, wo sie noch Kassetten hatten auf der Bühne und gedrückt haben, für irgendwelche Sounds noch einzuspielen. Und so. Das ist das eine und das andere, ist die Erinnerung an ihn nie persönlich kennt. Aber wie das so möglich ist, mit ihm, du hockst irgendwo im Kreissaal und plötzlich hockt er neben dir und erzählt. Mhm. Weil auch kein anderer nebendran hockt, als das eben war. Und das war sehr schön gewesen. Und dann sind wir raus und haben gesehen, dass er eben noch in Kuba-Bar ist. Und dann denke ich, nach der Kuba-Bar ist er dann mit dem Orient-Taxi heimgegangen.
1: Ganz genau, so wie es eben hier in diesem Song
0: und das ist wahrscheinlich auch schon
1: Filmen wird.
0: Passiert, also
1: wahrscheinlich.
0: Wo zu Bern unterwegs war in diesen Zeiten.
1: Endlich jemand, der zulässt, arbeitet und schweigt.
0: Ja.
1: Ein Zitat aus dem Ding. Genau, merci vielmals, dass du mir das noch hast. Wir haben extra für heute Abend einen Jingle.
3: Das nächste Lied müssen wir eine Triggerwarnung aussprechen.
4: Ist wieder Wunschkonzert.
5: Nein, doch.
1: Oh. Das ist unser Jingle.
2: Das ist ein neues
1: Wunschkonzert. Hey, also, hast du produziert, wahnsinnig toll. Also
2: gut. Gemacht.
1: Wir hören Spoken Word von Stiller Haas. Andreas, du bleibst noch heute schnell bei uns. Wir wollen noch mehr wissen von dieser Veranstaltung. Jetzt gibt es zuerst Stiller Haas.

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1: Na, der Schluss.
2: Spoken Word.
1: Das ist der Schluss. Das ist Stiller Haas mit Spoken Word ab dem Album Endosaurus Rex. Ihr hört Radio Rabe mit Dialekt und mehr. Der Sendung vom Mundartnetzwerk. Bei uns ist der Andreas Kessler zu Gast. Und du bist Funktionär, wir haben es vorhin gehört, für unseren Verein.
3: Das klingt immer so ein bisschen
1: genau, es klingt immer so ein bisschen komisch. Aber du organisierst
3: auf jeden Fall... offizieller Mission unterwegs.
1: Das klingt viel besser. Du organisierst die Mundartbörse jetzt für die, die sagen, was? Mundartbörse, ich habe vorhin erst Rabe eingeschaltet, kannst du noch einmal sagen, wo und wann das die stattfindet?
4: Also Samstag, 5. September, im Egusee, dort in der Garage, das werdet ihr sofort sehen.
1: Um 2 wollen wir anfangen. Und es geht dort, wie wir vorhin besprochen haben, wird es dort wirklich ein Klinken in die Hand geben sein von Mitgliedern des Mundartnetzwerks, die ihre Mundartkunst werden beitragen. Das kann sein aus dem musikalischen Bereich, das kann aber aus dem literarischen sein, dass also wirklich auch geredet wird, gesprochen wird, gelesen wird. Genau.
3: Performt.
1: Und einfach, dass performt wird. Und, aber so, wie man es kennt, oder jetzt zum Beispiel zu Thun, wenn man an dieser kleinen Kunstbörse ist, dann kann man irgendwie noch ein bisschen zu sitzen und dann kann man noch ein bisschen reden miteinander, man kann sich austauschen, das ist wirklich ein reges Treiben. Und wir haben halt einfach gesagt, wir lassen uns nicht einfach nur mit Performances abspeisen, sondern wir haben ganz eine spezielle Idee, das ist das, was du vorhin als Überraschung hast gemeint, wo wir dann an dieser Mundartbörse ebenfalls werden haben. Und da kommt jetzt der Harper 7, der Norbi kommt jetzt hier zum Zug, weil du hast dir eine ganz gute Idee eben auch noch in Sinn gekommen, die an dieser Mundartbörse wird stattfinden. Guten Abend übrigens zuerst.
5: Ja, hallo zusammen. Schön, dass ich da sein darf.
1: Das ist sehr schön, dass du da bist und ich finde es auch sehr eine schöne Idee, die du hast gehabt. Und ich denke, Andreas, es ist eigentlich auch im Sinn von einer Börse, dass so etwas kann stattfinden kann,
4: ja,
1: oder?
4: Ja, klar.
1: Ein Workshop. Erzähl uns bitte von diesem Workshop, Norbi, was hast du vor?
5: Genau, also ich habe ja die Münzigen die offizielle Schweizer Schnurrgeige Bluesharp-Schule und eigentlich ganz viele Schüler und Schülerinnen und Schüler und jetzt jahrelang hat es immer einmal im Jahr in Musik Müller zu Bern so einen Schnupper-Workshop gegeben, gratis Schnupper-Workshop für queristigende Anfänger. Jetzt war das schon lange nicht mehr gewesen, und ich fand, jetzt ist wieder einer fällig und wenn, dann schon gerade doch gerade an dieser Börse. Selbstverständlich dürfen das sämtliche Mundartnetzwerk-Mitgliederinnen und Mitglieder auch mitmachen.
1: Ja.
5: Man muss einfach eine Schnurrgeige, man muss jeder seine eigene Schnurrgeige haben. Und das ist am Nachmittag um 5 Uhr bis um 6:30 ist 90 Minuten. Das Crashkurs heisst bei mir Basics lernen, wie hat man sie, wie tut man Einzeltöne produzieren, wie tut man richtig schnaufen, das ist eigentlich nicht so einfach.
1: Darf ich ganz kurz dazwischen fragen, nur dass kein Missverständnis aufkommt, wenn du eben sagst, jeder muss die eigene Schnurrgeige haben. Man muss es aber nicht daheim schon haben und mitbringen, sondern du hast Schnurrgeige und man bekommt so eine.
5: Die bestellt man bei mir und dann kann ich die rechtzeitig kaufen, Musikmüller. Und dann gibt es ein ganz günstiges Modell für 10 Franken und dann ein kleines teures für 45 Franken, aber das ist immer noch nichts. Und der Kurs ist ja sonst gratis. Und zum Beispiel der Badur, der ist auch schon zu mir in Unterricht gekommen. Der hat das sogar mit dem Schnurrgeigenhalter und der Gitarre, also wirklich hardcore-mässig, schon ein bisschen trainiert und darfst natürlich auch kommen. Und wir tun dann, wenn man dort Basics hat gelernt, tun wir einfach Mundart-Songs trainieren. Es wird Pullover trainiert, es wird Venus von Bümplitz, vielleicht halbmal stets in Trauer oder Lugib von Berg und Tal. Und nach 90 Minuten spielst du eigentlich 4 Lieder aus, sonst bin ich einfach nicht fähig als Kursleiter. Also das ist einfach der Anspruch.
3: Der Workshop, da kann man einfach dir sagen, also quasi, hey, ich komme dann an den Workshop?
5: Ja, also ich muss noch ein bisschen organisatorische Möglichkeit haben. Also das heisst, es können ja viel kommen. Ich kann auch das Material neben der Schnurrgeige, weil sie nicht selber eine C-Dur-Schnurrgeige haben, eine diatonische, weil sie eben bei mir eine beziehen. Und wichtig ist, ich muss es eine Woche vorher wissen, weil ich muss ja dann die Schnurrgeige noch kaufen. Für die also bis am Samstag, am 31. August wäre Anmeldefrist für den Kurs. Und dann sagt man mir auch bei der Anmeldung, ich brauche eine Schnurrgeige für 10 Franken oder ich brauche eine Schnurrgeige für 45 Franken.
3: Aber abgesehen von dieser Anmeldung, muss man nichts wissen, man muss nichts können, nicht. man muss nicht musikalisch sein, man muss nicht...
1: Ein Mu-Ha ist von Vorteil.
3: Schnaufen können, also schnaufen.
1: Ein Mu-Ha und können schnaufen ist von Vorteil.
5: Ja, ja, so, darum das ist ja der Berndeutsche Ausdruck ist ja Schnurrgeige, das ist eigentlich herzige Frucht, oder?
1: Genau, heisst nicht Nasenflöte, das heisst Schnurrgeige. Völlig klar.
4: Genau. Können sich die eigentlich verstimmen, weil ich ja seit 30 Jahren eine neben mir, neben...
1: Bringst du mit, nur wie repariert sind?
5: Nein, ich stimme es im Fall. Mal, ich kann Schnurrgeige stimmen. Ah, okay. Das kann ich sogar zeigen, das kommt auch
1: ja, aber im Kurs. Aber sorry, also wenn ich so sage, ich kann die reparieren und Zeug und Geschichte, und dann machen wir da irgendwie Lieder und Mondartlieder und so. Also weißt, ist alles gut und recht, aber weißt, es ist ein bisschen viel, was du vornimmst, unter Umständen. Können wir das heute schnell, ja, ich finde, können wir das heute schnell testen? Also komm, wir machen es doch. Schau, ich mache jetzt hier so ein Instrumental. Mache ich hier parat. Ich habe vorhin gesehen, du hast eine Schnurrgeige mitgenommen. Ja. Komm, Andreas, kannst du heute schnell auf die Seite stehen vom Mikrofon? Und Norbi, komm, stand heute schnell an das Mikrofon her. Wir wollen jetzt das heute schnell hören. Weil, wenn du sagst,
5: bin ich gespannt.
1: Nein, wenn jetzt du sagst, Mundart. So, ich werde jetzt von dir, sagen wir jetzt mal, ich habe da so ein Instrumental. Und nachher würde ich gerne von dir... dass du mir über das Instrumental, und zwar, du weißt noch gar nicht, in welcher Tonart das Instrumental ist. Das ist so, ich spiele es einfach ab und du hast was? Du hast eine C,
5: ja.
1: Eine C-Harp. Hast du.
5: Dann höre ich sofort, was ich muss machen.
1: Du würdest dich einfach nachher einstellen drauf.
5: Aber dann darf ich bläuseln oder so? Oder was
1: komm, ist ja genau, Jamming, aber ich werde in diesem Jamming werde ich hören, erstens mal, sagen wir, Zürich West war vorher auch noch ein Ding, schenke dir mein Herz, hätte ich gerne. Die Melodie, weißt du, die am Anfang kommt?
5: Nein, das sind so physisch.
1: Nein, wirklich. Nein, ich hätte das gerne. Ich hätte das jetzt gerne über den Instrumental-Track. Ich schenke dir mein Herz. Und nachher, was war der grösste Hit? Mundart, der Polo, Alberosen.
3: So. Alberosen ist immer gut.
1: Also, das
3: ist
1: so physisch. Alberosen,
5: das glaube ich ja gar nicht.
1: Und vorher, gerne zu dir.
5: Ja, aber
1: und
5: darf ich noch schnell etwas fragen?
1: Was?
5: Jetzt, wenn ich das nicht schaffe, dann darf ich nicht den Kurs nicht geben.
1: Mal, aber es geht jetzt hier um Ruhm und Ehre. Es geht um Fame.
3: Und sonst gehst du nachher heim üben.
1: Schicke dich heim zum Üben.
3: Genau.
1: Ich lade den Track ab und dann.
5: Gebe ich den noch zurück.
1: Los von Rom. So, hier. Da kommt jetzt der Track. Jetzt wollte ich etwas hören.

0: Das geht ja. Grosser Applaus aus dem Studio für Harper 7. Bitte wieder ans Mikro dort drüber, wenn du so gut sein, dass der Andreas wieder dort kommt.
1: Ich habe das Stadion noch nicht, aber weniger Lampenfieber.
0: Ja, also wirklich. Nein, aber du hast also, somit hast du also die Prüfung bestanden. Dir hat es jetzt also auch von außen gehört. Also genau, so einen Workshop wird es geben. Also jetzt nicht, dass ihr gerade auf das Level kommt an einem einzelnen Workshop, aber der Harper 7 bringt dich auf so ein Level, wenn ihr zu ihm jüngerlich geht. Einen ersten Einstieg gibt es also an dieser Mundart-Börse und Andreas Kessler, ich glaube, wir lassen uns noch zehnten oder andere vielleicht sonst einfallen, aber ich glaube, es gibt eine gelungene Sache dort.
2: Ich glaube schon, ja. Es hat noch ein paar Slots frei. Mhm. Also wenn jetzt jemand hier hört und sagt, also so wie er nur giegelt, kann ich auch Gitarre und habe ja schon immer so ein paar Liedli aufgeschrieben, dann soll er sich nur melden und wird schnell noch ein Mitglied bei uns, so wie wir heute auch ein neues Mitglied haben.
3: Genau, da geht ratzfatz.
2: Das ist unkompliziert. Kein Problem, genau.
0: Tut euch das auf jeden Fall merken. 5. September ist es. 5. September. Schreibt euch das in die Agenda und geht auf mundartnetzwerk.ch für weitere Informationen. Ich danke Andreas Kessler und Harper 7, dass ihr hier im Studio seid. Merci vielmals, weil jetzt machen wir schnell einen fliegenden Wechsel. Und zwar werde ich jetzt ein weiteres Mitglied begrüßen am Mikrofon. Und zwar ist
3: wo
0: das,
3: auch an der Börse wird performen.
0: Wo ebenfalls also, dort wird sein. Also ihr könnt euch jetzt hier schon mal einen Vorgeschmack zu Gemüte führen. Jetzt wollen wir es aber zuerst mal kennenlernen. Mirka, herzlich willkommen hier im Studio.
4: Merci vielmals.
0: Schön, dass heute du da auch. Bist. Ja, du bist offenbar schon zum zweiten Mal da.
4: Ja.
0: Was bin ich denn? Krank gewesen? Ich weiß es nicht. Oder auch nicht rum. Oder in der Ferien. Oder irgendwie so etwas. Aber,
3: genau, das ist auch schon Jahre her.
0: Ja, genau. Stimmt. Also. Du hast Mundartmusik im Gepäck und zwar ist das bei dir nicht unbedingt so, dass du das von Anfang an schon bereits hast gemacht, sondern du hast jetzt erst mal einfach in einer Band gespielt, Schradels, habe ich das richtig?
4: The Schradels.
0: Unbedingt.
4: Das heißen wir immer noch.
0: Standard-Bandbesetzung, kann man sagen. Wir reden von Bass, Schlagzeug, was noch? Gitarre
4: oder Keyboard, je
0: und nachdem. Und alle drei singen?
4: Genau.
0: Okay. Und das seid ihr mit Anfang 20, also alle drei seid ihr Anfang 20 gewesen, oder um die 20 genommen?
4: Ganz genau. Dann haben wir uns getroffen und...
0: Was habt ihr für Musik gemacht? Dann erzähl mir heute ein bisschen von dieser Band.
4: Singer-Songwriter-Musik. Mhm. Also vor allem hat uns Doris dann zumal ganz viel Material schon gebracht. Und das haben wir uns halt einfach dann auch ausgeschafft. In Bandform sozusagen. Und wir haben ein grosses Repertoire auch schon gehabt. Wir haben Auftritte gehabt und so. Nachher habe ich mit der Zeit selber auch angefangen, Stücke dazu zu schreiben. Ich habe dann zumal eher ein bisschen mehr auf Englisch geschrieben. Das haben wir dann ein bisschen dazu gepackt gehabt. Aber wir sind hauptsächlich auf Mundart unterwegs gewesen.
0: Kannst du dich noch daran erinnern, wie das dann zumal war, auf Englisch die Songs zu schreiben? Das ist ja etwas, wo man als Jung sehr gerne machen will. Man hat so eine internationale Ambition oder man findet einfach das Englische sehr gut. Ist dir das leicht gefallen, das Englisch schreiben?
4: Also Berndeutsch ist schon mehr aus dem Bauch rausgekommen.
0: Ja, so. Okay.
4: Und ich habe es aber eigentlich auch, es hat gewisse Inhalte gehabt, die ich irgendwie lieber haben wollte, auf eine andere Sprache machen.
0: Mhm.
4: Und wo es nachher Englisch besser war. Also Französisch habe ich nicht so gut können, Italienisch auch nicht. Also ist Englisch fast der einzige, der geblieben ist. Ja,
0: genau. Okay. Und dann habt ihr eben eine Zeit lang so Musik gemacht. Und was natürlich sehr von Vorteil ist, wenn man zusammen eine Band hat, ist, dass man auch im gleichen Land lebt.
4: Mhm.
0: Und das wird aber einfach schwierig, wenn er eine Person ins Ausland reist. Du bist dann auf Deutschland gereist. Ist das der Liebe wegen oder Business?
4: Eigentlich war es wegen einer angefangenen Dissertation.
0: Ja, okay.
4: Mhm. Und dann bin ich hängen geblieben.
0: Und du hast aber nie aufgegeben oder beziehungsweise du hast nie losgelassen von dem Schöpfen von Liedern.
4: Mhm.
0: Du hast dort auch noch geschrieben.
4: Mhm. Also ich habe dort eigentlich auch Anschluss gesucht in der Musik und habe eigentlich niemanden gefunden, den ich so richtig konnte, miteinander musiken konnte. Und mit den Schradels bin ich immer verbunden geblieben. Das heisst, immer wenn
0: Kontakt behalten.
4: Ja, und immer wenn ich in Bern war und uns getroffen haben, haben wir gemusiket.
0: Super.
4: Das geblieben, ja.
0: Okay.
4: Mhm. Und nachher habe ich halt einfach später selber weitergeschrieben, also an meinen Songs. Und es sind halt einige entstanden. Und eigentlich im 23. kurz bevor ich wieder zurückgekommen bin, ist eine ganze Schwette an Liedern entstanden. Einfach aus Umbruchssituationen und so weiter. Also sehr viele persönliche Geschichten, die ich dann in Musik verpackt habe.
0: Ist es das Persönliche in dem Fall, das dich so weit bewegt, dass du überhaupt herhockst und Stift und Papier und so weiter?
4: Ja, also meistens. Ja. Ausser das emotionale Themen, sage ich jetzt mal so. Mhm. Das kann sein persönliche, das kann sein berufliche, das kann sein familiäre, emotionale Themen, politische in letzter Zeit bei mir auch.
0: Das ist auch ein bisschen Anger, kann gut und gerne auch vorkommen in deinen Songs. Das kann ich mir sehr gut vorstellen. Ja. Und zwar immer noch Englisch und Mundart.
4: Beides, je nachdem, wie es gerade raus will.
0: Das würde mich jetzt eben wundern nehmen. Weißt, irgendwie, was kannst du irgendwie festmachen, wenn, in welchem Moment ist es Mundart? Eben, du hast vorhin schon gesagt, Mundart kommt mehr aus dem Bauch raus. Mhm. Aber ich stelle mir das anspruchsvoll vor, wenn man beide Möglichkeiten in Betracht zieht, auf Englisch und auf Bandit, dass das vielleicht auch mal, dass man zum Beispiel auf Englisch etwas anfängt und dann fängt, auf Englisch funktioniert die Idee nicht, dann schreiben sie um.
4: Ja, es hat es tatsächlich gegeben. Also es gibt einen Song, den habe ich auf beide Sprachen gemacht, weil der irgendwie leicht gefallen ist. Aber wenn ich versuche, eine Idee oder einen Satz oder ein Gefühl auszudrücken und das dann versuche, in die andere Sprache zu übersetzen, ist es meistens nicht mehr das Gleiche. Also das Gefühl nicht richtig dabei oder die Emotion nicht mehr die richtige dabei. Mhm. Das heisst, ich kann meine Songs eigentlich nicht wirklich gut von der einen Sprache in die andere übersetzen. Sie kommt mir so in den Sinn. Und so wird aufgeschrieben.
0: Ja.
4: In der Regel.
0: Ja. Okay. Das ist eins, was ich schon mal sehr den Hut ziehe vor dem, was du machst. Aber du machst ja, wenn es um Aufnahmen geht, machst du alles selber.
4: Ja.
0: Was heisst das?
4: Das heisst, ich hocke am Kompi und tue das Cubase bedienen. Das ist das eine.
0: Ja.
4: Das andere ist, ich spiele Drums selber ein. Ich spiele Bass selber.
0: Reden wir von einem Cubase-Drum oder reden wir von einem Schlagzeug.
4: Also V-Drums, einfach ein E-Drum, wo ich halt einfach richtig spielen kann. Also.
0: Super.
4: So. Und Gitarre halt einfach meistens sowieso als Basics und meistens durch ein Ausschaffen mit verschiedenen Spuren. Gesang mache ich selber dort drauf und Bass habe ich mir selber beigebracht, so für die einen oder anderen Brücke zu verstehen. Ich nehme auch das Keyboard in die Hand und mache irgendetwas noch drüber.
0: Also, ich finde das absolut der Wahnsinn. M-I-R-Q-A. Ja. So ist es richtig geschrieben. Mirka, wenn ihr mehr wollt wissen, ob sie geht jetzt bereits schon, weil es ist jetzt auch schon Musik draus, aber noch nicht wahnsinnig viel. Wir freuen uns auf den November.
4: Ja. Genau.
0: Erzähl uns.
4: Also ich bin jetzt dran, meine Songs alle aufzunehmen und im Moment sind wir gerade dran, die berndeutschen Songs zu mastern. Das heisst, das habe ich jemand anderem gegeben. Das Mastering macht jemand anders.
0: Okay.
4: Mhm. Und es sollte eigentlich bis Ende September alles fertig sein, sozusagen. Vielleicht kommt noch eine zweite Single raus, weiß ich noch nicht, aber im November kommt auf jeden Fall mein Album raus. Ja, das Berndeutsche.
0: In der Zwischenzeit irgendeine Bühne, die man die würde erleben?
4: Ja.
0: Zum Beispiel Mundartbörse?
4: Auf jeden Fall, dort sind wir.
0: Ja, okay,
4: dort
0: gut.
4: Sind wir.
0: Sehr, sehr cool. Nee. Ja, freuen wir uns drauf. Ja.
4: Und weitere Möglichkeiten suchen, ja. Einfach jetzt erstmal noch.
0: An alle Konzertlocation-Besitzenden, wenn ihr findet, ey, das tönt nach Talent und wenn die alles selber macht und Mundart und dann wisst ihr jetzt, wo dass ihr müsst anklopfen. Mirka ist hier bei uns im Studio und wir hören einen Song von dir.
4: Ja.
0: Das ist der zweite Song, der überhaupt von dir rausgekommen ist. Das ist der erste Song in Mundart.
4: Ganz
0: das
4: richtig? Genau, richtig.
0: Also die Mundart-Premiere eigentlich in dem Sinn.
4: Genau.
0: Was ist das für ein Song?
4: Heiko heisst er.
0: Mhm.
4: Das ist wirklich ein Lebensprojekt gewesen, fast. Eigentlich bin ich nach Deutschland gegangen, um relativ zügig wieder zurückzukommen. Dann hat es 26 Jahre gedauert, bis ich es geschafft habe.
0: Ja.
4: Und so ungefähr 25 Jahre hat es mich nachher wirklich auch strausse, dass das nicht geklappt hat. Und dann habe ich einfach auch das wieder rauslassen müssen und einen Song geschrieben. Und jetzt bin ich da und genau auf den ersten August musste ich ihn rauslassen, weil das ist so mit dem Heiko und Schweiz.
0: Klar.
4: Ja.
0: Wir lassen Heiko und der ist auf dem Album drauf.
4: Der wird auf dem Album auf jeden Fall drauf sein, ja.
0: Mirka, merci vielmals, dass du heute schnell bei uns bist auf Besuch ins Studio. Wir freuen uns auf die Börse und in diesem Fall auch auf dich, wenn du am 5. September dort wirst zugegen sein. Und von der Mirka lassen wir jetzt Heiko.
4: Merci.
5: 25 Jahre.

0: Radiopremiere Heiko von der Mirka. Wir machen noch einen Applaus hier aus dem Studio.
1: Danke,
0: dass du bei uns auf Besuch bist. Jetzt gehen wir, es geht wirklich Schlag auf Schlag geht's weiter. Ich hole Horti schnell gerne aus dem Ecken dort hin. Hole ich gerne schnell der Andreas Iseli. Der Andreas Iseli ist nämlich ganz neu Mitglied bei uns. Ist nicht zum allerersten Mal bei uns in der Radiosendung. Es hat mal noch eine Zeit gegeben. Lang, lang ist es her. Da war Radio Rabe in der Lorraine. Und da war Andreas Iseli auch schon bei uns. Ich glaube sogar fast eine der ersten Sendungen.
1: Ja, es ist recht.
0: Ich erinnere
1: mich. Wir müssen es nachschauen, aber wohl, wir haben sehr früh haben wir schon gemerkt, dass man Andreas sehr gut kann ins Radiostudio einladen und immer Freude macht,
0: man kann ihn brauchen.
1: Wenn er dabei ist.
0: Man kann ihn sehr gut brauchen. Und jetzt bist du Mitglied. Guten Abend, Andreas Iseli.
2: Guten Abend miteinander und herzlichen Dank für die Einladung.
1: Sehr gern.
0: Andreas, wir haben zumal schon mit dir dürfen über deine Bühnentätigkeit reden. Ich möchte das gerne noch heute schnell ein bisschen auffrischen. Den Poetry Slammenden dürftest du Begriff sein oder solchen, die an Poetry Slams gehen, weil dort stehst du oben auf der Bühne. Und wie lange magst du dich an die ersten Poetry Slam Texte erinnern, wenn das dann entstanden ist? Ungefähr.
2: Oh, entstanden, das ist jetzt eine gute Frage. Wenn ich das erste Mal performt habe, das weiss ich noch, wie wenn es gestern war.
0: Wann ist das gewesen?
2: Im Januar 2018 in der Kascheme in Zürich. Der Text war zu lang, wir haben das Mikrofon weggenommen und
0: okay.
2: es ist
0: tolle Erfahrung
2: eine tolle Erfahrung. Ja, ich konnte sie dann nicht können lassen. Ich bin ja weit über 100 Poetry Slams auftreten. Ich fühle mich in der sogenannten Slammeli sehr wohl.
0: Mhm.
2: Und bin jetzt im Herbst auch wieder unterwegs auf der Poetry Slam Bühne. Ja.
0: Was ist es für dich, was das Poetry Slam ausmacht? Was zieht das magisch an, dass du es nicht kannst lassen?
2: Ja, sicher die Diversität, die man antrifft. Oder? Heute leben wir in einer Gesellschaft, wo alles holt man sich auf Knopfdruck. Immer genau das, was man will. Aber man bekommt nachher gar nicht das, was man will, sondern das, was einem nämlich der Algorithmus in dem Moment genau reinspürt. Und dort ist eine Idee dahinter, irgendeine marktwirtschaftliche Idee, dass man nachher auch für irgendetwas Geld ausgibt. Und Poetry Slam ist eben das Gegenteil davon. Dort sitzt man her und tut sich am Abend einfach dem ergeben, was da kommt. Oder?
0: Ja.
2: Man kann nicht auslesen, sondern es kommen verschiedene Texte, es sind immer sehr unterschiedliche Sachen, es sind Sachen frisch von der Leber, von den Leuten, die das performen, sehr persönliche Sachen, und ich finde das ein unheimlich interessanter Mikrokosmos, einerseits für das Publikum und andererseits auch für die Welt, die ich mich dort drin darf bewegen, mit den anderen Slammenden zusammen. Ich habe dort ganz, ganz viele interessante Leute kennengelernt bis jetzt, die mir sehr wichtig sind.
0: Und du hast eben auch so ein bisschen die royale Disziplin dir angeeignet, dass du eben nicht nur mit anderen zusammen auf Bühne stehst, sondern wirklich ein eigenes Kabarettprogramm, Fang 1, kann man ja sagen, eine Solo-Show, Bundes aus der Grauzone, das ist derniert worden, wie man überhaupt nicht sagt, aber ich habe es jetzt einfach mal so gesagt, aber du hast das Programm, wie sagt man dem, zu schlafen gelegt, fang mal.
2: Genau, im Moment spiele ich das Programm nicht. Ich habe das 14 Mal gespielt auf diversen Schweizer Kleinkunstbühnen. Sehr Freude daran gehabt. Muss aber auch sagen, dass ich mich im Modus allein auf der Bühne zu stehen nicht sehr wohl gefühlt habe. Mir ist so das Ganze rundherum. Es ist ein bisschen speziell. Ich bin ein Mensch, der eigentlich sehr gerne allein ist. Aber ich habe mich zeitweise fast ein bisschen einsam fühlen. Wenn man so eine Stunde allein im Backstage hockt und auf einen Auftritt wartet, dann hat man gute Zeit, nervös zu werden und so.
0: Ja. Genau.
2: Und so der Tourbetrieb vom Solo-Kabarettist, der hat mir nicht so gefallen. Das Programm selber habe ich sehr gerne gespielt.
1: Es ist auch sehr lässig.
0: Es war ein super Programm, gewesen,
2: danke
0: absolut.
2: Danke vielmals. Ja, genau. Ihr seid an meiner Derniere gewesen,
1: in der
2: Most im Müllenturnen.
0: Genau.
2: Ja, ich habe das mit Freude gespielt. Es gibt immer noch Texte, die aus dem Slam-Fundus in das Programm hineinkommen und ich heute auch noch auf der Slam-Bühne spielen. Es war eine gute Erfahrung gewesen. Und ich denke, dass ich in nicht allzu ferner Zeit sicher auch wieder neben der Slam-Bühne mit anderen Sachen auf Kleinkunstbühnen wieder statt.
0: Wir würden uns sehr, sehr freuen. Jetzt darfst du die Horte schnell Pinsel bitte den Ventilator abzustellen, wenn du so gut sein willst. Wir wollen uns Horte schnell überzeugen davon, von dem, was der Andreas Iseli macht. Jetzt hätte ich mich fast ein bisschen verrät, weil sie mittlerweile eben Trashband Andreas und Andreas Kessler zu Gast. Und jetzt der Andreas Iseli, du hast unseren Text mitgebracht und das ist, so wie ich das richtig habe mitbekommen habe, ein Medley.
2: Genau, das ist ein wunderbares Kondensat. Und zwar ein Kondensat aus eigentlich drei einzelnen Slam-Texten. Und die tragen den Titel, der erste Empathäter, der zweite trägt den Titel Kevin 5. Und der dritte Teil, der ein Rap ist, trägt den Titel Fressen.
0: Wir wollen, noch bevor du anfängst mit diesem Text, weil wir sind eine Radiosendung und dann muss man oben signiert spielen.
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2: Also einfach kurz wegen diesen Patenschaften. Die Patenschaften, die ihr könnt übernehmen könnt. Ich habe dort beim Ausgang Anmeldeformular aufgelegt. So eine Patenschaft, das ist etwas preisgünstiges und für einen guten Zweck. Ich bin der Andreas Iseli, tätiger Produktion von selbstkalibrierenden Rückzündungskatalysatoren zu Bordlöf hinten, einen unten. Iseli Dynamics, meine Firma. Also einfach kurz wegen diesen Patenschaften. Da leset ihr jemanden aus. Und es sind auch so alles Leute, die es nicht leicht haben im Leben. Und dann schicke ich euch eine Rechnung. Es läuft über mich, also über Iseli Dynamics. Wir sind ein Schweizer Produktionsstandort von diesen selbstkalibrierenden Rückzündungskatalysatoren Iseli 300. Dort die Bordlöfene hingen nach zu suchen. Uns arbeiten sie jetzt auf 16 Stunden pro Schicht in der Produktion, also mit der Pause. Wobei, bei der Pause sind wir flexibel. Die meisten machen Pause vor oder nach der Schicht im Homeoffice. Ich bin ein sozialer Arbeitgeber, damit wir den Mindestlohn zahlen können, geben den Mitarbeitenden die Möglichkeit, zu einem firmenfreundlichen Preis im Keller unter der Montagehalle ein Zimmer zu mieten. Also Zimmer, es ist einfach ein Raum für alle. Und es ist eigentlich nicht zu feucht. Ich muss dir natürlich sagen, ich habe eine Yacht zu Mallorca gegangen und dort auf dem Unterdeck findet man manchmal schon das eine oder andere Wassertröpfchen. Wir mussten sogar auf ein Hotel ausweichen, wo wir jetzt da das letzte Mal zu Malle unten waren. Die Kosten natürlich alles auf meine Kappe. Was auch ständig teurer wird, ist die Rekrutierung von neuen Mitarbeitenden. Für diese Fluktuation ein bisschen Herr zu werden, habe ich jetzt angefangen mit diesen 10-Jahres-Verträgen. Und gleichzeitig gebe ich den Mitarbeitern auch die Möglichkeit, sich an der Firma zu beteiligen. Also sie müssen einfach 30'000 Steindepot zahlen, bevor sie anfangen zu arbeiten. Ich schiesse ihnen das manchmal schon vor. Schafft auch eine gewisse Identifikation mit dem Arbeitgeber. Apropos Identifikation. Iseli Dynamics ist natürlich alles andere als gesichtslos. Da muss jeder am ersten Arbeitstag den Pass zeigen. Und dann bekommen sie den um, wenn sie das Depot abgearbeitet haben. Mein Sohn, der Kevin, hat also gemeint, das sei ein bisschen oldschool. Aber eben. Jetzt wegen diesen Patenschaften. Die Patenkinder sind meine Mitarbeitenden. Ich habe das auch so eingeführt, weil die Sorgen und Probleme, die meine Mitarbeiter haben, einfach meine eigenen Kapazitäten überschreiten. Es wäre nicht fair, wenn ich das alles auf meine Kappe würde nehmen. Man muss der Gesellschaft auch die Möglichkeit geben, etwas zurückzugeben. Das finanziert zum Beispiel einen Bautröchner, der das Untergeschoss von dieser Montagehalle ein bisschen durchlüftet. Schmerzmittel gegen Gicht werden finanziert. Handprothesen und so weiter. Ich selber habe mir kürzlich auch noch eine kleine Handverletzung zugezogen. Es ist dumm gegangen. Einer von meinen Mitarbeitenden hat unter seinem feuchten Schlafsack so eine Sparsäule versteckt gehabt. Hat dann plötzlich zwei Finger in dem Sparsäule drin gehabt. Beim Rausziehen haben wir noch das Fingergelenk ausgereicht. Habe ich über die Betriebsunfallversicherung von Iseli Dynamics können abrechnen. Den Selbstbehalt, der zahle ich also aus dem Fonds, der von diesen Patenschaftsbeiträgen gespissen wird. So sozial bin ich. Im Moment ist gerade ein bisschen Eppe dort in diesem Fonds, weil ein grösserer Posten ist der Selbstbehalt für mein eigenes Fingergelenk gewesen. Was auch noch möglich ist, ist, dass ihr gleichzeitig zu eurer Patenschaft noch so einen Klimaschutzbeitrag einzahlt. Das würde sich dann positiv aufs Klima auswirken. Also aufs Klima vom Untergeschoss von meiner Montagehalle. Weil sobald in diesem Fonds 3'500 Steine zusammen sind, würde ich dann nämlich einen zweiten Bautröchner anschaffen. Mit Hilfe dieser Patenschaften kann ich auch sicherstellen, dass meine Mitarbeitenden
4: nicht zu hart von Sparmassnahmen betroffen sind. Beim letzten Zukunftstag wollte ich zuerst Gipfeli für die Kinder streichen, habe die Gipfeli gleich aufgetischt. Gut, der einzige Teilnehmer an diesem Zukunftstag war mein eigener Sohn, der Kevin. Es ist noch eindrücklich, wie manches Gipfeli so einen 14-Jährigen mal verputzen. Wie gesagt, ich habe dort beim Ausgang die Formulare aufgelegt und es würde mich natürlich freuen, wenn das eine oder andere von euch so eine Patenschaft würde übernehmen würde, weil meine Mitarbeiter haben es also wirklich bitter nötig.
5: Brudi, ich bin der Kevin. Der Kevin, mein alter Chill, deine Beise, ich konnte nicht vorher abnehmen, weil ich mit meinen cringe Auto in der Ferien war. Wow! Weil mein Vater daheim seine selbst kannibalisierende Rückzündungs irgendetwas Terminatoren produziert, für das sich im Ausland voll gediegen auf wie der letzte Kolonialistenarsch. Voll ehrenlos war es. Red Flag, ich schwöre, Mann. Zuerst wie so in der Ferien, wo ich mit einem fancy Solarboot auf irgendeinen kaputten Ozean Mikroplastik einsauge und sicher nicht mit euch Gönjamins auf Mallorca den Locals das eigene Wasser wegorganisieren. Alter, wie shady ist denn das? Wow! Dann macht mein Vater einen auf Babu und listen to me, Dicke. Sagt sogar noch, dass es im Hotel so ein Steakhouse hat. Und er Steakhouse, wo sie so Tierleichen verdicken. Nicht mal viel, ich snacke nur noch vegano-dynamische Erbsen-Wings. Fair enough. Wenigstens haben die Macher das dort auf der Karte gehabt. Ja, voll, mit mucho, mucho Mayonnaise. Echt Gucci. Habibi, ich schwöre. Wenigstens sind wir das mal nicht auf dem dämlichen Bötli gsi, wo mein Vater dort gepostet hat. Ja, weil's ihnen seicht, bodenlos. Daheim zu Burtlauf macht er einen auf dicke Hose mit seinen selbst explodierenden Rückzündung. Ja, du weisst, was ich meine. Und dort zu Malle müssen wir ins Hotel, weil sein Schiff voll prekäres Loch hat. Real talk, Brudi. Und statt dass wir auch mal etwas für die Umwelt oder für sein Karma würde investieren, oxidiert er dort im Hotel um wie der letzte Snackosaurus und bestellt sogar ein paar noch Palmöl-Smoothie. Gabron! Der Geringverdiener meint, er könne safe als Gönjamin rumflexen. Da bekomme ich Ameisentitten auf den Armen. Nur ehrenlos. Dann hat es dort im Hotel noch so einen Beauty-Shop gehabt, wo sie unser grosses Total renoviert haben. Ich schwöre, sie ist jetzt so viel voll Kim Kardashian. Sie haben ihr etwa 20 Liter Palmöl reingelassen. Nein, ihr Bar hat jetzt keine Palmöl-Smoothies mehr gegeben. Aber sie haben ihr auch noch safe Fett abgesucht und aus dem hat es dann zu den Erbslieblings immer bündig doppelt Mayonnaise gegeben. Lecker, lecker, lecker. Mit diesen Assis kann ich never ever in die Ferien, Mann. Alter, ich schwöre, und für meine Aura zu retten, habe ich über meinen alten Rap geschrieben. Ja, rappen tue ich. Ja, denk hier auf Rabe, Mann. Wo du sonst? Ich schwöre, Alter. Tamam, Brudi, chill dein Leben. So, und jetzt machen die Lärm für den MC Kevin. 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
1: Andreas Iseli.
0: Es ist mir natürlich schon eine Ehre, also dass sich mein Sohn der Kevin in Kunst und Kultur so hervortut. Noch etwas zum Thema von diesen Patenschaften. Ihr erinnert euch wegen der Steuererklärung. Also es ist so, wir sind beide am wohlsten, wenn wir die Patenschaften nie angeben. Ganz nach meinem Motto. Tu Gutes und halt einfach den Rand. Danke.
1: Juhu! Yeah. Bravo!
2: Andreas Iseli, live aus dem Rabestudio.
1: Merci vielmal für deine Performance.
0: Bitte gerne.
1: Und ihr könnt auch, wo kann man her, wenn man mehr Informationen über dich sammeln will, gibt es eine Website.
0: www.andreasiseli.ch.
1: Gut, also Andreas, merci vielmal für deinen Besuch. Merci für deinen tollen Text. Drei Texte in einem. Und du hast dir noch einen Song gewünscht, wie wir eben alle unseren Gästen für heute Abend gesagt haben.
0: Genau, der Song ist von meinem Klavierlehrer.
1: Ja, von deinem Klavierlehrer.
2: Also handelt er auch vom Klavierlehrer?
0: Nein, er handelt nicht vom Klavierlehrer, aber er ist komponiert und performt von meinem Klavierlehrer.
1: Wow, also da hören wir drei. Wie heisst der Song? Wie heisst der Song? «Kein Problem» heisst
0: er. «Kein Problem» heisst der
1: Song. Ich habe vorhin auf den Bildschirm geschillt. Ja. Und genau, dann hören wir den Song von deinem Klavierlehrer. Und Entschuldigung. Ja genau, merci, dass du mich auch daran erinnerst.
2: Ja, vergiss doch unseren Jingle.
1: Ich muss aber den Jingle abspielen.
3: Nein, doch.
1: Und da kommt er. Mike Bader, «Kein Problem».

0: Das finde ich eigentlich auch bei Nerv fast ein bisschen das Beste drin. Das würde ich noch schnell sagen. Du hast Nerv absolut Lead völlig. Aber einfach, wenn hier so ein reges Treiben herrscht und dann sagen wir so, jetzt machen wir das Mikrofon auf und dann macht es schnell.
1: Und dann sitzen alle wieder in ihren Plätzchen und genau. Sind ruhig und sind ganz, ganz brav.
0: Oder verlässt den Raum, was natürlich hier gar niemand muss. Wir hoffen, dass ihr uns noch ein bisschen gewogen seid, weil wir haben nach wie vor ein Programm hier bei uns auf Radio Rabe bei Dialekt und wir, auch wenn wir ganz wenig im Zeitplan hängen nachher hinken, aber das ist absolut...
1: Ja, aber so fest gar nicht.
0: Nein, überhaupt nicht
1: also ich bin wirklich erstaunt, wie perfekt das da aufgeht.
0: Es geht
1: wie, so
0: mittlerweile sehr perfekt.
1: Und unsere Gäste sind ja auch wahnsinnig diszipliniert. Hey, also es ist ja
0: Quality. Wirklich.
1: Unbedingt.
0: Wir haben vorhin den Andreas Iseli gehört als neues Mitglied.
1: Genau.
0: Er ist aber nicht das einzige neue Mitglied.
1: Nein, er ist nicht das einzige neue Mitglied. Wir haben auch vor ein paar Wochen eine Anmeldung bekommen, und zwar von der Rose McCain. Und ich habe den Namen gelesen und habe gedacht, wir sind doch noch Mundart-Netzwerk. Macht echt Rose McCain Mundartmusik? Und ich musste sagen, definitiv. Sie macht nicht nur Mundartmusik, weil, wie wir vorne bei der Mirka gehört haben, kommt sie auch einerseits Englisch daher, ganz im anderen Stil, aber sie kommt eben auch mit Mundart. Und ich finde es wirklich wahnsinnig spannend, weil sie ist auf verschiedenen Plattformen. Man kann sie finden, nicht unter Rose McCain, sondern als Rose Rain. Also R-O-S-R-A-I-N. Und sie hat wirklich ganz einen Haufen Songs gemacht, ein ganzes Album, das ist im Februar rausgekommen und heisst «Lueg». Und das ganze Album ist eine richtige Reise. Es hat ruhige Lieder über richtige Pop-Songs und rockige Stücke. Es ist wirklich alles mit dabei. Und genau von diesem Album, weil wir haben Freude, ist sie bei uns dabei, hören wir einen Song, und zwar den Song «Angers».
0: Wie heisst das Album?
1: «Lueg».
0: Und wie schreibt man sie?
1: Findet tut man sie unter Rose Rain mit R-O-S-R-A-I-N.
0: Gut merken.
1: Genau. Und darum ganz liebes, herzlich willkommen im Mundartnetzwerk Rose McCain, hier mit «Angers».

0: Neues Mitglied beim Mundart-Netzwerk Rose Rain. Ihr gehört mit ihrem Song «Angers».
1: Herzlich willkommen nochmal. Jetzt gehen wir aber gerade wirklich eins zu eins weiter, weil wir haben ja vorne über die Mundart-Börse.
0: Hey, wenn es mir eins an Gästinnen und Gäste, das ist Wahnsinn.
1: Es wimmelt in diesem Studio. Es wimmelt.
0: Das ist wirklich Wahnsinn. Super.
1: Wir haben vorne über die Mundart-Börse geredet, vom 5. September, für alle die, die das Datum nicht genau mitbekommen haben, am 5. September. Aber keine Woche später haben wir ein weiteres Highlight in unserem Vereinsleben beziehungsweise einen weiteren Anlass, der einfach nur der Wahnsinn ist. Und der Nobi erzählt uns auch über den. Nobi, erzähl.
0: Ja, erzähl heute schnell. Es ist relativ nach bei der Börse, nämlich vom Datum her.
2: Ja, das eine hat mit dem anderen etwas zu tun, aber konkurrenziert sich nicht.
0: Mhm. Genau.
2: Darum haben wir es so geplant, sonst ging es natürlich nicht. Ja, es ist echt so, am Freitag, am 11. September und Samstag, 12. September, jeweils am Abend, gibt es das erste Mundart-Festival in Münsingen, in meinem Kulturbetrieb. Das ist auch noch meine Schnurren-Gigenschule. Mhm. Oder es ist hinter der Metzgerei Nussbaum, wenn man vom Bahnhof Richtung Bautberg läuft.
1: Also das heisst 2 Minuten vom Bahnhof in Münzigen entfernt.
2: Ja, im Jazz-Schritt 5 Minuten, genau. Easy peasy. Auf jeden Fall, es ist auch am Abend.
0: Ja.
2: Und es sind alles Mundart-Netzwerk. Aktivmitglieder, die dort auftreten. Genau. Ich sage schnell ganz kurz das Programm. Mhm. Am Freitag ist um 7:30, also zuerst die Türöffnung ist an beiden Abenden am 6 Uhr am Abend. Dann gibt es schon ein bisschen zu essen. Und ich habe einen grossen Garten für uns, der das Pavillonzelt hat. Dann kann man dort zuerst essen und dann gibt es im Lokal Musik. Am Freitag 7:30 Vater Julian Kloter an. Mhm. Der ist ein ganz neues Mitglied mit 2-3 Mundart-Songs. Alles Mundart-Songs.
0: Ja.
2: Dann darf ich meinem neuen Mundart-Quartett, Gleis 11, am 8. spielen und am 4. ab 9. Bist du, Mike Bader?
0: Freue mich.
2: Vorgesehen am Freusfest.
0: Yes.
2: Samstag spielt Tolén zuerst am Abend am 8. und Miriam Rieser. Das ist eine ganz tolle Mundart-Sängerin von Gümlig. Ich habe vorhin sehr erzählt, das ist die einzige, die noch nicht, aber das wird auch nicht mehr lange gehen,
1: die noch nicht im Verein ist.
2: Mhm. Und ist per se noch, weil ich das einfach ehrgeizigerweise habe, ist auch noch meine Vocal Coach.
0: So.
2: Im Fall. Ja, voll.
1: Sehr cool.
2: Genau. Und dann kann man dann ab bis am 9. September kann man Platz reservieren. Es ist freier Eintritt. Aber es ist klein und fein, Kleinkunstbühne, sehr, sehr heimelig. Und ab 30 Personen ist einfach ausgebucht. Dann ist echt da hat es keinen Platz mehr.
0: Ja, aber Moment. Also das würde heissen, dass wenn ab 30 Personen ausbucht, dann muss man richtig pressieren.
2: Es ist...
0: Aber dann muss man ja jetzt sofort
2: ich würde vorwärts machen. Ja, es kommt jetzt nächste Woche nochmal die grosse letzte Werbesalve mit Newsletter und Social Media. Und dann ist aber der...
1: Aber eben, das heisst, jetzt hat es noch Platz. Jetzt
2: es hat jetzt noch ziemlich noch Platz und das geht schnell. Und es ist auch gut, weil ab 30 bis 30 ist es mega gemütlich. Und ab mehr als 30 ist die Feuerwehrpolizei auch nicht mehr so ganz lustig. Also es ist dann einfach...
1: Ja, und ist ja dann für alle nicht mehr lustig, wenn es keinen Platz hat.
2: Ja. Aber dann ist es nicht mehr so heiß, ist wirklich nichts. Es ist nicht mehr so heiß.
0: Ja, okay. Ja,
1: da glaube ich erst, wenn ich es dann gesehen habe. Aber
2: nein.
1: Wir schauen.
2: Ich habe es
0: und wenn es auch... Gut, also, ja, du hast die gute Temperaturen bestellt. Und wenn es auch heiß wird, also das wird es ja sowieso, wenn natürlich so ein Reaks-Programm stattfindet. Und du bist ja, ich weiß nicht, ob du kannst leben mit dem, aber als Rückmeldung. Aber du bist natürlich einfach auch sehr guter Gastgebender, wo halt einfach, es ist auch nicht deine erste Veranstaltung, die du da gibst. Also, das Haus, wo das drin stattfindet, das ist ein Kulturlokal, das viele Besuchende schon erlebt.
2: Voll. Genau, also ich habe 6 bis 8 kleinere und grössere Veranstaltungen, man kann so mieten. Und das ist einfach, ich will es einfach nicht, dass es ausufert. Ich will es wirklich klein behalten, weil es hat seinen Charme, auch mit dem Garten. Und im Winter sind die Barpiano-Anlässe oder auch ein bisschen Kunst-Anlässe.

0: Das, wo, oder, ja, da gibt es auch Glühwein aus, aber so ein bisschen. Ich will es klein und fein haben. So.
1: Wie machen wir das jetzt? Es gibt Leute,
2: wir tun jetzt zuerst nochmal sagen.
1: Ja, genau.
2: Freitag, 11. und Samstag, 12. Richtig. September, Mundart Festival in Münzigen.
1: Wie machen wir das jetzt, wenn jetzt eben Leute wirklich dort dabei sind, wo gehen die her? Sich reservieren.
0: Also, das tun wir nochmal kurz schalten, das geht nur lang. Also, es ist bereits auf meiner Homepage, brachionmusic.ch. Kann man sich anmelden. Wenn man die nicht findet, gibt man einfach im Google Harper's Avenue und dann kommt die Homepage. Aber Harper's Avenue Schweiz bitte und nicht der David Beckham, seine Tochter. dann kommt es gut. Oder Harper's Avenue Blues und dann kommt man auf meinen Betrieb. Und auf der Homepage vom Mundart Netzwerk ist es auch immer wie mehr wird alles aufgeschaltet. Genau.
2: Genau. Und falls ihr zu irgendetwas, zu unserer Sendung, zu unseren Anlässen oder zu irgendetwas Fragen habt, schreibt uns info@mundartnetzwerk.ch. Genau. Wir helfen euch sehr gerne.
1: Man hört übrigens auch, oder man weiss, wenn man zum Beispiel die Wunschsong, die du für heute Abend hast, ausgewählt, da kommt man auch so ein bisschen drauf, dass du nicht, eben nicht nur kannst Klavier spielen und Gitarre, sondern du hast mit Geigen eigentlich auch die Ursprung gehabt. Oder du hast Geigen, hast du da auch eingehend studiert eigentlich, das Geigenspiel.
0: Ja, das Schräge ist, ich habe nur eine Geige, habe ich mir selber beigebracht und das richtige Geige.
1: Ja.
0: Die richtige Giga, also Story Giga ist Bluesharp, ist natürlich
1: das ist ein richtig Ohr.
0: Geiles Instrument.
1: Ein Ohr für Streicher.
0: Aber ich habe mir mit 18 selber beigebracht, mehr oder weniger, wirklich intensiv. Und Giga habe ich mit 7 angefangen zu spielen und bin auch jetzt Konzi Bern.
1: Und darum hast du eben für Streicherarrangements hast du ein Ohr.
0: Ja. Voll, ja.
1: Und ist das der Grund, wieso dass du diesen Wunschsong hast ausgelesen?
0: Genau, der Wunschsong «Tote Flüger» tönt negativ, hat aber einen wunderschönen positiven Refrain. Und das ist auf dem Album Radio «Zum Glück» von Zürich West. Und mir hat es ist dann so ein bisschen still gewesen um die Band und dann hat sich ziemlich viel geändert.
1: Genau,
0: ihr Besetzung. Ja, stimmt.
1: Ja.
0: Bist du einverstanden?
1: Ich bin absolut,
0: also genau. Und dann, ich habe einfach so gemerkt bei den Hardcore-Zürich-West-Fans, wo ich auch einer davon bin, es ist so gewöhnungsbedürftig. Es hat sehr viel Streicher, es war ein bisschen poppiger gewesen. Und mir hat es völlig, bis auf den Titelsong, den ich scheiße gefunden habe, das ist Geschmackssache, habe ich alles andere, einfach jeden Song habe ich cool gefunden und wahnsinnig fein arrangiert und einfach huere geile Streicher-Arrangement, meine Güte. Und das hat mich so inspiriert. Ja, dann hat mir dann gesagt, hey Norbi, also jetzt musst du anfangen, in Streicher-Arrangement investieren.
1: Also deine Songs. Das ist Inspiration.
0: Voll, ja.
1: Okay,
0: genau. Also. Es ist einfach, genau.
1: Das ist, okay, gut, einen Moment. Sag uns noch heute schnell, wie der Song heisst.
0: Tote Flüger, es geht um den Kanton Aargau. Man kann sich alles vorstellen, was er singt. Es ist so schön.
1: Lass mal rein.

0: oftmals waren es ungewohnte Klänge von Zürich West, dann zumal im 2001, als das Album ist rausgekommen. Radio zum Glück ist das Album, Toti Flüger ist der Song. Bei uns im Studio ist der Mensch, der diesen Song gewünscht hat. Und zwar ist es der Harper 7, der selber auch Musik macht und sich gut und gerne auch von tollen Gigenarrangements inspirieren lässt. Nämlich bei dem Song, den wir jetzt als nächstes spielen, der ist von dir. Was genau. Ist das für ein Song?
1: Ja, es ist so eine Phase gehabt, wo ich immer, wenn ich in einer Beziehung war, die in Brüche geht, habe ich so fröhliche Liebeslieder geschrieben. Und wenn
0: du in Brüche gegangen bist,
1: so fröhliche... langsam so merkst, ja, das kommt nicht gut oder so, habe ich einfach so positive, so naive, so fröhliche, positive Songs geschrieben. Und dann jedes Mal, wenn ich frisch verliebt bin und gemerkt, ja, es kommt auch gut, habe ich dann so Schlussmache-Songs geschrieben. Und dann irgendwann haben meine Freunde zusammengestaucht und gesagt, hey, du machst ja die Frauen kaputt, so, das geht ja gar nicht. Okay? Und dann habe ich plötzlich angefangen merken, die besseren Songs, wenn es wirklich so ist, wie es ist, in dem Moment, dann schreibst du den Song.
0: Okay.
1: Und dann habe ich den angefangen kehren und Souvenir ist so eine, also es ist einfach eine wunderschöne Beziehung, die halt leider zu Ende ist gegangen. Ist ein Liebeslied oder ein Schlussmache-Lied.
0: Mhm. Wenn entstanden?
1: Es geht um Paris. Das ist, okay. Das ist 2009, 2010 in der
0: okay.
1: Genau. Und dann habe ich eben wirklich einfach wollen schon ein Streicherarrangement machen drauf, ganz schlicht. Und jetzt haben wir es aber mit dem Gleis 11, kann ich ja nicht alles machen, haben wir aber dafür ganz tolle Sängerinnen, die mir helfen. Also das ist jetzt noch eine ältere Version und am Mundart Festival Münsingen singen wir dann das, dreistimmig, und dann fallen einfach die Streicher weg. Aber das ist eine ganz persönliche Version von mir allein, das habe ich alles selber aufgenommen im Studio.
0: Nein, ganz zum Schluss jetzt, Mundart Festival, wann findet es statt?
1: Freitag, 11. September, Samstag, 12. September in Münsingen, bei mir, in meiner Schnurrigigen Schule, in meinem Kulturlokal.
0: Genau. Hier ist der Harper 7 mit Souvenir.

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0: Souvenir vom Harper 7 live zu hören an der Mundartbörse und am Mundartfestival mit seiner Band Gleis 11. Ist wunderbar gewesen, hat riesig Spass gemacht. Jetzt habt ihr schon ganz viele Sachen gehört von diesen Anlässen, eben von der Mundartbörse und vom Mundartfestival. Jetzt kommen wir zu einem Anlass, wo nicht öffentlich ist, nicht direkt, sondern eigentlich wirklich für unsere Mitglieder und ja, für all die Personen, die bei uns beim Verein dabei sind, und zwar zu der Liederschmiede. Und für da haben wir unseren Gast hier, den Badur, und er erzählt uns jetzt, um was das hier eigentlich geht.
1: Ja, guten Abend, merci Pascal. Hey, die Liederschmiede, die Idee haben wir zu dritten gehabt, dass wir das Format machen wollen. 14 Netzwerke mit dem Netzwerk zusammen. Und es geht auch darum, all die, die Texte und Lieder schreiben, eben das, mir ist es ja manchmal nicht ganz sicher, so ist jetzt das der grosse Wurf, oder wie ich ihm denke, das vor Publikum an, wenn ich das dann können, wirklich mal das gewagte Text mal würde präsentieren. Und dann haben wir gefunden, man könnte einfach ein Format machen, wo wir unter uns austauschen können über die neuen Texte, die wir machen. Oder auch wenn wir ein bisschen auf dem Schlauch stehen irgendwie, wo es nur ein halbfertiger Text ist oder so, oder nicht weiss, hey, wie soll ich da Gitarre am gescheitsten spielen. Dass wir dort wirklich ein Format haben, wo wir das einander vorspielen können und wirklich uns gegenseitig als Profi oder Halbprofi Songwriter und Texter können gegenseitig Rückmeldung geben. Das ist so grundsätzlich die Idee.
0: Also, dass man wirklich sagen kann, hey, aber dort fehlt doch noch irgendetwas, oder probier es doch mal ein bisschen in die Richtung oder in eine andere.
1: Ja, genau.
0: Und wie viele Leute sind denn da so etwa dabei? Also.
1: Hey, wir haben es eben das dritte hoch. Haben wir das so gegründet und wir sind grundsätzlich offen, wir wollen es nicht zu gross haben, ganz sicher nicht. Wie viel das wir jetzt bei der nächsten Ausgabe werden, weiß ich gar nicht, aber das eine oder andere Plätzchen hat es sicher schon. Ich kann jetzt gar keine Zahlen nennen.
0: Ja, aber eben, ich denk so, eben, eine kleine, relativ intime Runde, wo man dann wirklich zulassen kann sich Gedanken darüber machen. Und wenn man das Gefühl hat, hey, da habe ich einen Input, dann kann man den bringen. Ja. Und wenn ihr jetzt dann so einen Input umgesetzt habt, tun wir dann da auch mal rückmelden. Sagen, hey, hast du gehört, schau, jetzt habe ich es so gemacht, weil du gesagt hast, oder?
1: Ja, das ist definitiv auch schon passiert. Es ist dann wirklich so ein bisschen, wenn man ermessen halt eben vom Songwriter selber, oder? Es kommen wirklich mega viele coole Inputs, oder? Und jetzt beim letzten Song, den ich dann mal gespielt habe, gewisse Sachen habe ich so eins zu eins eigentlich fast so ein bisschen wie übernommen, und andere Sachen, also gefunden, irgendwie gleich nicht. Da geht es dann zwar auch in eine mega coole Richtung, aber nicht die, die ich irgendwie mir wünsche. Und eben das Spannende ist, das dann so können, vor dem Publikum dann schlussendlich dann zu präsentieren, wenn es dann fertig ist. Und ich frage mich im Nachhinein, wie wäre es echt gewesen, wenn ich es nicht umgeschrieben hätte.
0: Da weiss man dann eben nie. Aber es gibt einem wahrscheinlich dann auch ein relativ gutes Gefühl, wenn man weiss, man hätte schon mal können präsentieren, man hat dann auch wirklich ehrliches Feedback bekommen, wie etwas ankommt oder eben nicht.
1: Ja.
0: Oder ob man es versteht oder nicht. Ja. Oder wie.
1: Ja. Und wenn sie das Lied von deinen allerliebsten Leuten singst, die sagen ja immer, alles sei super oder so.
0: Genau. Ja. Oder das Publikum an einem Konzert, die finden es eh gut, aber es ist dann wie nicht.
2: Ja, also, darf ich nicht?
1: Ja, unbedingt.
2: Ich finde es eine mega geniale Idee, weil wir haben oft so Phasen, ob wir jetzt Halbprofis oder ganz Profimusiker sind, dann machst du die Songs, musst die produzieren, und dann machst du das Album und dann geht es auf die Bühne. Und dann kommt das Feedback. Oder? Und nachher macht es entweder wird es zerrissen oder aufgejubelt, auch völlig übertrieben. Und wir haben dort mit eurer Idee haben wir so eine Zwischenstation, wo man noch ein bisschen nachschrübeln kann, bevor es einfach zählt, oder? Mhm. Und oft ist das auch eine Ermutigung, etwas umzuschreiben, das man selber spürt. Du spielst es ja schon mal live vor. Und sonst machst du Songs und dann hast du Konzerte und dann ist es Zelt, oder? Und dann spielst du es im kleinen Rahmen schon mal live vor. Und dann merkst du schon beim ersten Mal live spielen, etwas stimmt da noch nicht. Mhm. Und eigentlich fällt es dann bei dir selber schon. Also ja. Ich habe das oft so erlebt, genau. Mhm. Und darum finde ich es eine grossartige Idee. Also ich bin total Fan. Ich habe jetzt einen Song. Ich werde jetzt gerade ganz frisch, ich werde einen, ich werde dort einen.
3: Ich werde
2: dort einen ganz heftigen Text rauslassen, wo ich noch nicht weiss, wie ich das so vertonen soll. Also ich finde den Text, wo mein Quartett, meine Gleis 11 Freunde haben, finden den Text super, aber sie haben keine Ahnung, wie man da Musik machen soll. Also weißt du, es wird lustig. So
4: ein bisschen. Ich muss ein bisschen auf die Zeit schauen.
2: Ja, voll.
4: Entschuldigung, genau, aber wir haben noch einen Wunschsong, den wir noch abspielen für dich.
3: Ja.
4: Und für das braucht es noch einen Jingle.
5: Das nächste Lied müssen wir eine Triggerwarnung aussprechen.
6: Ich spiele doch Wunschkonzert.
7: Nein, doch.
4: Was ist das für ein Song?
1: Der Song heisst «Lötschberg». Das ist von Bastler und Grautier. Die hat man nicht so auf dem Radar. Es ist ein Liedermacher-Duo, nicht aus dem Kanton Bern. Und ich habe sehr gerne so skurrile Geschichten und so ein bisschen, es trifft voll meinen Humor und meinen Geschmack von Liedern. Und ich habe jetzt in den letzten Tagen recht viel gehört. Es geht um das Wallis und es passt auch eigentlich recht gut in die heißen Sommertage, wenn man ein bisschen beim Text bleibt bis zum Schluss. Ich finde es wunderschön. Ich will gar nicht zu viel dazu sagen.
4: Lötschberg, wir hören rein.

0: Das war Bastler und Graudier mit Lötschberg vom Album Älter als letztes Mal.
1: Wollen wir in die Agenda schauen?
0: Ja.
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0: Wir fangen an, am diesem Wochenende, am 15. August, ist Lorena Kilby. Lorena Kilby, immer gut, mindestens für unsere lüteste Band vom Mundartnetzwerk De Meuron. Am 7. auf der Lola Stage. Wir machen weiter am 22. 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Am 8. fängt es an. 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Die Türöffnung ist am 7:30. Und noch etwas für Kinder. 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
1: Agenda. Darf ich heute schnell einen Vorschlag machen? Ich würde sehr gerne jetzt heute schnell noch über eine Stadtführung reden.
0: Unbedingt, ich bin voll dafür.
1: Mit dem Blick auch ein bisschen auf die Uhr, weil das
0: gehört ja eigentlich auch zu der Agenda.
1: Genau, also es ist folgendermaßen: die Stadtführungen durch Bern, die werden offiziell von Bern Tourismus veranstaltet und da gibt es entweder die Möglichkeit, dass von ihnen selber Ausführungen geplant werden oder es sei denn, dass von externen Ideen kommen. Und eine so solche Führung von uns her ist jetzt ganz neu, die heisst Bern Rock. Initialisiert ist die Führung geworden vom Popchronisten Sam Mumenthaler. Ihn habt ihr im Zusammenhang mit diversen Projekten sicher auch schon gesehen oder erlebt. Das kann sein, wenn ihr irgendwie vor 12 Jahren vielleicht im Museum für Kommunikation eine Ausstellung «Oh yeah, Popmusiker Schweiz» seid, die er kuratiert hat, mitkuratiert hat. Oder wenn ihr das Buch «50 Jahre Berner Rock» habt gelesen oder das Porträt von Paul Hofer gelesen oder das Buch «Hot Jazz» als frühe Popkultur und so weiter. Oder ihr habt Zürich West in den Anfangszeiten gehört, wo er an der Küche gespielt hat, item. Der Sam Mumenthaler führt euch persönlich bei dieser Führung Bern rockt durch die Stadt. Und hat der Gitarrist Skinny Jim Tennessee im Schlepptau, der dafür sorgt, dass das alles da nicht nur bravourös erzählt wird, eine grosse Stärke vom Geschichtenverzähler Mumenthaler, sondern vom Skinny Jim dann eben auch live vor euch auch gewisse Songs angespielt werden. Und mit dem Sam habe ich anlässlich von diesem Projekt können heute schnell telefonieren.
3: Es ist interessant, dass zu dieser Führung ist gekommen. Es gibt ja da die internationale Musikplattform Norient, die sehr auf Weltmusik ausgerichtet ist, hier in Bern. Super Sache, weltweit anerkannt. Und die haben einen Kongress hier in Bern gemacht. Und da hast du die Idee gehabt, ja, da brauchst du doch irgendwie noch eine lokale Anbindung für die internationalen Teilnehmer. Und sie haben eigentlich die Idee gehabt, wir könnten eine Stadtführung machen, eben auf den Spuren vom lokalen Musik schaffen. Und das hat mir auch eine super Idee gedacht und haben wir das so umgesetzt. Beim ersten Mal auf Englisch, notabene, weil es als internationales Publikum war. Und nachher, das eigentlich ist eine gute Sache gewesen, und dann haben wir gefunden, das könnten wir eigentlich auch auf Berndeutsch machen und haben dann ein paar Runden eigentlich in eigener Regie die Führung gemacht vor einigen Jahren und jetzt ist eben Bandtourismus an Bord gekommen.
1: Und wie schnell ist Skinny Jim Tennessee in das Projekt reingerutscht? Ist er von sich aus auf dich zugekommen? Er möchte dort mitmachen?
3: Nein, das ist ständig von mir gekommen. Also ich kenne ihn ja schon seit Urzeiten, als er noch Strassenmusiker war, mit langen Haaren damals noch, voll auf dem Rock'n'Roll-Trip. Und wir sind auch zusammen bei den Repeaters und haben uns musikalisch getroffen. Und wir haben eigentlich verschiedene Varianten mir überlegt, wie wir das machen können. Und dann ist das mit der Live-Musik gekommen. Ich muss auch sagen, ich bin einst in Hamburg an einer Beatles-Führung gesehen, ich kann jetzt den Namen nicht sagen, eine unglaublich bezaubernde Führerin ist das gewesen. Ich habe jetzt den Namen nicht ganz, aber schon gleich. Und die hat dann mit der Ukulele nachher auch noch jeweils so Beatles-Songs gespielt, wenn man noch immer gesehen hat. Das ist einfach eine super Sache gewesen.
1: Wenn ich jetzt also an so eine Bernrock-Führung komme, die kommen besuchen, was erwartet mir da? Also, was machen wir dort?
3: Wir werden uns eigentlich in der Innenstadt bewegen, in der Altstadt, in der Innenstadt. Was ich natürlich muss sagen, viele von den Orten, die wir besuchen, gibt es eigentlich so gar nicht mehr. Also, die Stadt gibt es schon noch, oder? Aber das, was ich dafür stehe, zum Beispiel ein Club, ein Studio, das ist vielleicht nicht mehr dort. Aber das wird nachher eigentlich quasi durch die Erzählungen und nachher auch durch die Musik wiederbelebt. Oder? Weil man muss sehen, der Berner Rock oder eigentlich allgemein die populäre Musik, die ist ja nicht in der Innenstadt unbedingt entstanden oder ausgeführt worden. Da ist auch viel in der Peripherie, in Bümplitz, an der Aare, in der Hemmlis-Matte, wo die Spanien wegen hatten. Also der war, oder? Aber wir, das können wir nicht machen, weil wir sind zu Fuß unterwegs und darum gehen wir an Orte, die vielleicht als Orte nicht so attraktiv sind, aber ich denke, Geschichten und Musik dazu, die umso mehr.
1: Und als Mundart-Netzwerk nimmt uns natürlich auch Wunder, ist da ein grosser Teil Mundart auch mit drin in dem Ganzen?
3: Grundsätzlich sind wir natürlich nachher schon auf der Spur vom Berner Rock, so wie man eigentlich definiert im weitesten Sinn, dass es eben dann nachher schon vor allem die Mundart-Rock-Geschichte ist und wir werden auch beim Mani Matter-Stutz vorbeigehen und über die Rolle von Mani Matter in diesem Kontext reden. Da habe ich meine eigenen Meinungen, aber also ich bin jetzt nicht der Meinung, es gibt keinen Berner Rock ohne Mani Matter, aber Matter hat trotzdem eine wichtige Rolle gespielt. Und eben so Sachen. Also der Mundart steht natürlich klar in unserem Vordergrund, aber wir werden noch den Eisbär von der Grauzone begegnen. Also eben, wie gesagt, wir sehen das nicht so ein.
1: Okay, also jetzt kann man also die Führung erleben, 28. August, der Freitag, ab der 6. Das könnt ihr euch schon mal eintragen in die Agenda, Sam Mumenthaler. Sind da noch weitere Führungen geplant? Ja, komm.
3: Also es wäre natürlich unser Ziel, dass wir das jetzt auch regelmässig machen, weil der Aufwand ist dann gleich nicht ganz zu unterschätzen, vor allem wenn wir es zuerst mal beistellt. Und man kann einfach auf die Seite vom Berntourismus Bern Welcome und dort schauen, es sind jetzt verschiedene Daten in Planung. Ich weiß nicht, ob sie schon aufgeschaltet sind, bin gar nicht schauen. Die erste ist einfach am 28. August, aber nachher geht es weiter. Ob wir es dann auch im Winter machen, weiß ich nicht. Es feister ist am Anfang kalt. Aber ja.
1: Zeit der Sämmmumenthaler. Prägt nach sein. Also, Freitag, 28. August, ab der 6. Das ist die erste Führung, die ihr könnt machen könnt. Reserviert nach das Datum. Ihr müsst doch ein bisschen pressieren. Es haben maximal 20 Personen Platz. Die Führung geht über den Daumen 90 Minuten. Anmelden könnt ihr euch über bern.com. Dann geht ihr auf Stadtführungen. Der Direktlink, dass ihr keine Umwege müsst machen. Oder, ihr findet auf unserem Social Media Kanal Mundart Netzwerk, findet ihr weitere Informationen. Und wir sind mittlerweile sind wir am Ende von unserer Sendung.
0: Absolut. Es ist wirklich 2 Stunden wie im Flug vergangen. Es ist wirklich so spannend gewesen. Wir haben so viele gute Gäste gehabt. Wir haben so viele tolle Live-Performances gehabt. Wir haben unsere Veranstaltungen können euch zeigen und erklären und ein bisschen anpreisen, ein bisschen Werbung können machen. Wir haben wahnsinnig gute Musik gehört und vor allem etwa halb so viel, wie ich eigentlich gehofft hatte, dass wir hören können. Aber das ist nicht so schlimm, weil in 4 Wochen sind wir auch wieder da. Hier auf dem Sender geht es nachher weiter mit Radio Goethe. Wir verabschieden uns ganz herzlich von euch. Dialektomir gibt es in 4 Wochen, also am 9. September wieder. Und auch dann haben wir jetzt schon wieder ganz viele tolle Gäste, die gesagt haben, sie kommen vorbei. Und noch viel mehr gute Musik, also alles, was wir heute nicht haben können hören, das lassen wir dann einfach dann, wenn es dann noch aktuell ist. Wir schauen, wir lassen uns etwas einfallen und schön haben wir zugelassen und es hat riesig Freude gemacht.
1: Ich finde ebenfalls einen schönen Abend. Bis zum nächsten Mal. Einen hören wir noch.
0: Genau, Oli Kerli, bis in die Platte.
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0: 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Bevor du da bist, du schutzloses Weseli, habe ich gemeint, ich kenne mich. Habe ich gemeint, ich wüsste, was mir heilig ist. Und jetzt bist du da. Bist jeden Tag bei mir, jede Woche, jedes Jahr. Verlangst unendlich viel und gibst noch viel mehr. Bringst mich an die Grenzen. Bringst dich überall ein. Misstest deine Welt die ganze Zeit neu aus und zeigst mir auf alle Arten. Wie gross das dein Leben. Wie gross das dein Vertrauen. Wie gross das dein Gewunder. Wie gross das dein Hunger ist. Und wie klein und wie eng das meine Welt war.
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0: Darf ich schnell fragen, Dino, darf ich Schweizerdeutsch, wie heisst es?
1: Mirko.
0: Können wir über das Leben reden? Oder über das, was du gerade hörst?
1: Radio.
0: Welches?
1: Rabe.
0: Ah, irgendetwas Wirtschaft.
1: Keine Wirtschaft, keine Finance.
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